Das war Lionel Richie mit Hello, ein Song, der uns sofort in diese ganz besondere zärtliche Stimmung versetzt hat. Ist es nicht erstaunlich, wie ein schlichtes Klavier-Intro Bilder im Kopf auslöst, die uns an die Hoffnung erinnern, dass da draußen jemand ist, der uns meint? Ich bin Elke und wir bleiben bei diesem wohligen Gefühl der Romantik, werden aber ein kleines bisschen leichter im Rhythmus. Leo Sayer erinnert uns jetzt mit seinem charmanten Geständnis daran, wie unbeschwert Liebe sein kann. Er besingt diesen Moment, in dem das Herz so voll ist, dass die Sprache eigentlich gar nicht mehr ausreicht, um das alles in Sätze zu fassen. Ein Song wie ein Lächeln im Audioformat, der uns verspricht, I love you twice as much tomorrow. Hier auf Radio Haspe ist für euch Leo Sayer mit More Than I Can Say.

Liosea hat uns gerade ein Schmunzeln ins Gesicht gezaubert. Jetzt machen wir einen kleinen Sprung in die 80er Jahre zu The Human League. Die Band ist eigentlich für ihren kühlen Elektropop bekannt, aber mit Human haben sie eine Ballade geschaffen, die eine unglaubliche menschliche Wärme besitzt. In der Stille dieser Nacht ist das ein Song, der uns daran erinnert, dass wir alle Fehler machen, dass wir verletzlich und unperfekt sind. Und dass genau das uns ausmacht. Es ist eine Entschuldigung und eine Umarmung zugleich. Bei Velvet Moods 2 lassen wir jetzt mal alle Masken fallen und gestehen uns ein, dass wir eben auch Only Human sind. Ein elektronischer Seelenwärmer, der perfekt zum Runterkommen einlädt. Viel Spaß mit The Human League.

Wir sind alle nur menschlich. Das ist eine wichtige Erkenntnis, die uns die Human League gerade mitgegeben haben. Aber wer von uns hat nicht schon einmal davon geträumt, für jemanden der Held zu sein oder selbst gerettet zu werden? Enrique Iglesias hat mit Hero eine Hymne für alle geschaffen, die füreinander da sind. Dieses fast schon geflüsterte Intro lässt uns sofort ganz nah an ihn heranrücken und erzeugt eine Intimität, die man fast greifen kann. Ich bin Elke und ich lade euch ein, bei diesem lateinamerikanischen Schmelz einfach mal die Augen zu schließen und alles um euch herum zu vergessen. Es ist ein Song, der uns zeigt, dass man kein Cape braucht, um ein Held zu sein. Manchmal reicht es, den anderen einfach nur festzuhalten. Hier ist Enrique Iglesias auf Radio Haspel.

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Enrique Iglesias war unser Held. Aber jetzt reisen wir zurück in das Jahr 1986 zu Peter Cetera. Erinnert ihr euch noch an den Soundtrack von Karate Kid 2? Glory of Love ist Nostalgie pur und feiert die großen Gesten, die Ehre und den Mut, für die Liebe zu kämpfen. Peter Ceteras klare, unverwechselbare Stimme wiegt uns sofort in Sicherheit und erinnert uns an eine Zeit, in der Balladen noch richtig glänzen durften. Hier bei Velvet Moods nehmen wir uns die Freiheit, von ewiger Treue und der Magie des Augenblicks zu träumen. Ein Song wie ein warmer Sommerabend, den wir hier auf Radio Haspe gemeinsam genießen. Hier ist für euch Peter Cetera.

Peter Cetera hat uns den Glanz der 80er gebracht. Und jetzt erleben wir ein echtes Gipfeltreffen der Rockgeschichte. Wenn sich Bryan Adams, Rod Stewart und Sting zusammentun, entsteht eine Magie, die bis heute unerreicht ist. Drei der markantesten Reibeisenstimmen der Welt singen hier gemeinsam One for All and All for Love. Es ist eine kraftvolle Ballade, die uns zeigt, wie viel wir erreichen können, wenn wir unsere Kräfte bündeln. Ich bin Elke und ich finde, dieses Trio harmoniert auf Radio Haspa einfach perfekt miteinander. Es ist Rock, es ist Pop, aber vor allem ist es ganz viel Herzblut. Lehnt euch zurück und genießt dieses Versprechen der Gemeinschaft. Hier sind die drei Musketiere der Ballade.

Drei Stimmen für die Liebe, das war gewaltig. Aber jetzt wird es Zeit für das ganz große Gefühlskino. Wenn Steven Tyler von Aerosmith seine raue Stimme über dieses gewaltige Orchester erhebt, bleibt garantiert kein Auge trocken. I Don't Want to Miss a Thing erinnert uns daran, wie kostbar die gemeinsame Zeit ist und wie sehr man sich wünschen kann, die Zeit einfach anzuhalten, nur um dem anderen beim Atmen zuzusehen. In der Hektik des Alltags vergessen wir das oft, aber hier bei Velvet Moods 2 spät am Abend spüren wir diese Intensität ganz deutlich. Es ist ein Song für die Ewigkeit, der zeigt, dass Liebe die größte Kraft im Universum ist. Haltet die Taschentücher bereit. Hier ist Aerosmith auf Radio Haspe.

Nach der orchestralen Wucht von Aerosmith kommen wir zu einem Song, der uns in unserer eigenen Sprache abholt. Revolverheld haben mit Halt dich an mir fest ein Lied geschaffen, das so viel Trost und Geborgenheit spendet. Es geht um diese Momente, in denen die Welt da draußen vielleicht gerade aus den Fugen gerät und man diesen einen Anker braucht, der einen stützt. Ich bin Elke und ich finde, Johannes Strate bringt dieses Gefühl so schlicht und ehrlich rüber, wie man es selten hört. Ein wunderbarer Ruhepol hier bei Velvet Moods 2, der uns zeigt, dass wir nicht alles alleine schaffen müssen. Einfach mal tief durchatmen, festhalten und zuhören. Hier sind Revolverheld.

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1: Sich an jemandem festzuhalten ist das eine, aber was bleibt, wenn dieser jemand plötzlich fehlt? Harry Nilsson hat 1971 mit Without You ein musikalisches Denkmal für den Herzschmerz geschaffen. Wenn seine Stimme in diese unglaublichen Höhen steigt, spürt man die pure Verzweiflung und Sehnsucht. Es gibt viele Coverversionen, aber dieses Original hat eine Zerbrechlichkeit, die einen mitten ins Mark trifft. Bei Velvet Moods 2 geben wir diesem großen Schmerz den Raum, den er braucht. Es ist eine Melancholie, die gleichzeitig reinigend sein kann und uns daran erinnert, wie tief Liebe wirklich gehen kann. Genießt dieses Meisterwerk in absoluter Stille auf Radio Haspe.

Nach dem tiefen Schmerz von Harry Nielsen brauchen wir wieder einen Blick auf das Schöne in der Welt. Marillion entführen uns jetzt mit Beautiful in eine fast schon meditative Klangwelt. In diesem Song geht es um die Erkenntnis, dass wir oft das Kostbarste in unserem Leben gar nicht als solches wahrnehmen, weil es so zerbrechlich ist. Ich bin Elke und ich finde, dieser Titel ist wie ein kleines Geheimnis, das man nur guten Freunden anvertraut. Die Melodie fließt ganz ruhig dahin und gibt uns den Raum, unsere eigenen Gedanken fließen zu lassen. Ein echtes Juwel, das perfekt in diese späte Stunde passt. Viel Vergnügen mit Velvet Moods 2.

Wir nähern uns dem krönenden Abschluss unserer heutigen Reise durch die Nacht. Dafür habe ich etwas ganz Besonderes vorbereitet. Wir alle kennen die gewaltige Rockhymne der Scorpions, aber Lana Lane hat daraus etwas völlig Neues gemacht. Sie nimmt die Härte raus und ersetzt sie durch eine fast schon ätherische, seidenweiche Sanftheit. Diese Version von Still Lovin' You ist wie ein letzter zarter Gute-Nacht-Kuss für euch auf Radio Haspe. Ich bin Elke und ich hoffe, diese letzten Klänge begleiten euch sanft in eure Träume. Genießt die pure Eleganz dieses Covers bei Velvet Moods 2. Meine Lieben, die Playlist ist nun fast abgespielt und die Kerze im Studio fast erloschen. Das war Velvet Moods 2 auf Radio Haspe. Ich bin Elke und ich danke euch von Herzen fürs Einschalten und für eure Zeit. Ich hoffe, die Musik konnte euch ein bisschen Ruhe und Wärme für die Nacht schenken. Passt auf euch auf, seid gut zu euch selbst und schlaft tief und fest. Ich wünsche euch eine friedvolle Nacht und einen guten Start in den neuen Tag. Bis zum nächsten Mal. Macht's gut und gute Nacht. Eure Elke.

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1: Diesen, die es in sich hat, nämlich hot zu sein und auch bluesy. Das ist Hot and Blue. Und wir sind jetzt bei der Ausgabe 82. Wir beginnen mit Gary Hughes, dem Mann von Zen und von seinem Soloalbum, das sich um König Artus dreht, und haben wir ja natürlich dann Excalibur ausgesucht. So ist das Schwert, wie ihr wisst. Excalibur, Gary Hughes, Opener für Hot and Blue 82.

David Coverdale gibt sich die Ehre zusammen mit seiner Band Whitesnake und dem Song Can You Hear the Wind Blow. Nicht so oft gespielt, aber bei uns haben wir solche Sachen auch. Und ich denke mal, er wird euch Freude bereiten, der Mr. Coverdale. Viel Spaß damit!

Dieser Musiker steht mit 82 Jahren immer noch hinter seinen Tasten und jagt uns einen Schauer über den anderen über den Rücken. Kein geringer als Manfred Mann hier mit seiner Earthband. Und von seinem Erfolgsalbum Watch habe ich ausgesucht. Dave's on the road again. Das ist eine gute Stimmung hier und das macht Spaß. Hier ist Radio Haspel mit Hot and Blue, der Ausgabe 82, der Josche sagt, schön, dass ihr da seid.

In unserem musikalischen Alphabet kommt nach A das B. Und hier sind sie, die ZZ Top mit Blue Jeans Blues. Ja, da weiß man, was für eine Abteilung das ist. Natürlich eine B-Abteilung.

Bleiben wir kurz in dem Land, das hoffentlich bald von Trump befreit ist. Denn es ist einfach unglaublich, was dieser Mann sich leistet. Shock Paris, das ist so Glam, Hard Rock, Metal Rock. Und die sind richtig klasse und Hall On ist ein Beweis dafür. Hier auf Radio Haspel bei der Sendung Hall and Blue.

Und die dritten im Bunde aus der USA, das sind Aerosmith. Sie haben mit Crying damals auf MTV einen Riesenhit gehabt und nicht nur auf MTV, sondern auch in den CDs und LP-Abteilungen. Hier sind sie auf Radio Haspel und habt Spaß mit Crying Aerosmith.

Rage and Silence war das erste Studioalbum mit dem neuen Keyboarder oder damals neuen Keyboarder Phil Lanson und Sänger Bernie Shaw. Die waren schon 3 Jahre dabei, hatten schon eine Live-Aufnahme gemacht, nämlich live in Moskau und dann Rage and Silence 1989. Sie brauchten und wünschten sich eine Hit-Single und die schrieb für sie kein geringer als Pete Colby, der 3 Jahre lang bei Uriah Heep den Frontmann gegeben hatte und immer noch gute Kontakte zu Uriah Heep unterhielt. Hier haben wir nun, auch von Uriah Heep, aus der Feder von eben diesem Pete Colby, Blood Red Roses, eine klasse Single.

Balladen können Sie, die Herren von Kingdom Come. Und hier sind Sie, vertreten mit Twilight Cruiser, direkt nach Blood Red Roses, ein wenig Erholung. Und gleich geht's weiter. Mal schauen, was als nächstes kommt.

Nach dem Tod von Gitarristen Paul Kossoff war das Ende von Free erreicht. Doch Paul Rogers, der Sänger, überlegte sich, noch weiterzumachen. Zwar mit einer anderen Band, aber genauso erfolgreich. Und er gründete Bad Company. Hier hören wir Holy Water, Bad Company, Paul Rogers, der später auch mal bei Queen mitmischte.

Gerade hatte ich ihn erwähnt, den Paul Rodgers und seine Beziehung zu Queen. Ja, er ersetzte für einige Zeit den verstorbenen Freddie Mercury. Doch ich habe hier jetzt nun von Queen ein Stück mit Freddie Mercury ausgesucht. Es müsste von dem tollen Album Miracle sein und es heißt Breakthrough. Und damit kommen wir schon fast zum Schluss der Sendung von Hordem Blue 81 hier bei Radio Haspe. Aber eins kann ich euch versprechen, einen habe ich noch sozusagen, den Kehr aus für die heutige Sendung, den Schlussakkord. Aber erstmal jetzt hier Queen und Breakthrough.

Das Zusammenspiel von Gitarristen Andy Latimer und Keyboarder Pete Barnes, das war ein Camel in Rheinkultur. Ich habe für euch auch sortiert, zum Schluss der heutigen Sendung, Airborne von Camel. Und ich sag mal, bis zum nächsten Mal, wenn es wieder heißt, Hot in Blue hier bei Radio Haspe. Ich freue mich auf euch. Tschüss, sagt der Yoshi.

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Hallo ihr da draußen. Hier ist Radio Haspe mit Teil 2 der Sendereihe Words mit dem Wort der Sendung Love. Und wir hörten eine Stimme, die man in der Rockgeschichte sofort erkennt. David Byron, Gründungsmitglied und Originalsänger von Uriah Heep. Sein Solo-Song Love Song stammt aus dem Jahr 1975 vom Album Take No Prisoners. Byron war bekannt für seine theatralische Art und seine enorm stimmliche Bandbreite. Big Box sagte einmal, Byron habe eine Stimme wie ein Laserstrahl. Nach seinem Ausstieg bei Uriah Heep versuchte er, mit seinem Solomaterial eine Mischung aus Rock, Soul und Glam zu etablieren. Love Song zeigt genau diese Seite. Große Emotion, große Stimme, große Geste. Ein Stück, das beweist, warum Byron bis heute als einer der unterschätztesten Frontmänner der 70er gilt. Jetzt wird's hier bei Radio Haspel weltberühmt. Der Flappert mit Love Bites. Der Song erschien 1987 auf dem Megaseller Hysteria und wurde in den USA ihre einzige Nummer 1 Single. Ursprünglich war Love Bites als Country-Ballade gedacht. Produzent Matt Lang verwandelte ihn dann in eine Powerballade mit typischen 80s-Bombast. Der Titel stammt aus einem Spruch, den Lange ständig verwendete. The Flappert waren zu dieser Zeit eine der größten Rockbands der Welt, trotz aller Rückschläge, darunter Rick Allens Unfall, nachdem er mit nur einem Arm weiter Schlagzeug spielte. Love Bites ist bis heute einer ihrer größten Live-Momente. 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

Kennt jemand von euch Frank Marino? Frank Marino war ein kanadischer Gitarrenvirtuose und er wurde oft als Nachfolger von Jimi Hendrix bezeichnet. When Love is Lost, der Titel stammt aus seiner Zeit mit Mahogany Rush, einer Band, die in den 70ern und frühen 80ern Kultstatus erreichte. Marino ist bekannt für seine langen Improvisationen und seine Mischung aus Blues, Hard Rock und Psychedelic. Er behauptete nie, Hendrix kopieren zu wollen. Er sagte, er habe Hendrix erst nach seinen ersten eigenen Aufnahmen bewusst gehört. When Love is Lost zeigt seine gefühlvolle Seite. Weniger Speed, mehr Seele. Ein Song, der beweist, dass Marino nicht nur ein Gitarrenheld, sondern auch ein starker Songwriter ist.

Poco, nein, nein, nicht die Möbelhaus-Billigkette, sondern die Pionierband des Country-Rock. Call It Love stammt aus dem Jahr 1989 von ihnen und wurde zu einem ihrer größten Hits, sogar in den US-Top 20. Poco wurde 1968 gegründet, unter anderem vom ehemaligen Buffalo Springfield-Mitgliedern und beeinflussten später Bands wie die Eagles maßgeblich. Viele Musiker, die bei Poco spielten, landeten später in anderen großen Projekten, darunter Jim Messina bei Loggins und Messina. Call It Love markierte ein spätes Comeback der Band und zeigt ihre typische Mischung aus harmonischem Gesang, akustischen Gitarren und eingängigem Rock. Ein echtes Spätwerk-Highlight.

Als nächstes habe ich hier was für euch von Mr. Slowhand, Eric Clapton und Love in Vain. Ein Song, der ursprünglich von Robert Johnson stammt, dem legendären Bluesmusiker. Den hat Clapton immer wieder als seinen größten Einfluss bezeichnet. Clapton spielte Love in Vain mehrfach live, unter anderem während seiner Unplugged-Ära, in der er den Blues wieder in den Mainstream brachte. Clapton besitzt eine der größten privaten Blues-Sammlungen der Welt und hat Johnsons Songs immer wieder neu interpretiert. Love in Vain zeigt Clapton in seiner Paraderolle als Brückenbauer zwischen traditionellem Delta-Blues und modernem Rock. Ein Stück Musikgeschichte in Reinform.

Weiter geht's mit Sammy Hagar, dem Red Rocker. Remote Love stammt aus seiner Solozeit Anfang der 80er, bevor er 1985 zu Van Halen wechselte. Hagar war damals schon ein etablierter Hardrock-Sänger, bekannt für seine kraftvolle Stimme und seine energiegeladenen Live-Shows. Hagar arbeitete in dieser Phase eng mit Neil Schon von Journey zusammen. Die beiden gründeten später sogar die Band HSAS. Remote Love zeigt Hagars typischen Stil, melodischer Hardrock mit einem Schuss Funk und viel Attitüde. Ein Song aus der Zeit, in der Hagar sich endgültig als Solokraft im Rock etablierte.

Da kann es nur einen geben. Es ist sicherlich Alice Cooper. Love's a Loaded Gun. Der Titel stammt aus dem 1991er Album Hey Stupid, das in der Phase erschien, in der Cooper nach den 80ern wieder härter wurde. Der Song wurde von Desmond Child mitgeschrieben, der auch für Bon Jovi und Aerosmith Hits produzierte. Im Musikvideo spielt Cooper einen Gefängnisinsassen, typisch für seine Mischung aus Theater, Horror und Humor. Love's a Loaded Gun ist einer seiner melodischeren Hardrock-Tracks, aber mit der typischen düsteren Cooper-Note. Ein Song, der zeigt, warum Alice Cooper seit über 50 Jahren relevant ist.

Von Bon Jovi habe ich jetzt einen Song, der eher als Insider-Liebling gilt. Love for Sale vom 1988er Album New Jersey. Der Track wurde live im Studio aufgenommen, komplett akustisch und zeigt die Band in einer spontanen, fast schon kneipenartigen Atmosphäre. New Jersey war das erste Hardrock-Album, das 5 Top-10-Singles in den USA hervorbrachte. Love for Sale ist der humorvolle Abschluss des Albums. John Bon Jovi und Richie Sambora im Duett, locker, rau und ohne große Produktion. Ein Blick hinter die Kulissen einer Band auf dem Höhepunkt ihres Erfolgs.

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2: Kingdom Come ist die Band, die Ende der 80er oft mit Led Zeppelin verglichen wurde, vor allem wegen Lenny Wolffs Stimme. And I Love Her stammt aus ihrer späteren Phase und zeigt die Band von ihrer melodischen Seite. Kingdom Come wurde 1987 gegründet und hatte mit ihrem Debütalbum sofort großen Erfolg, besonders in den USA. Lenny Wolff produzierte viele Alben der Band selbst in seinem Studio in Hamburg. And I Love Her ist kein Beatles-Cover, sondern ein eigener Song. Und er zeigt, dass Kingdom Come weit mehr waren als nur die deutschen Led Zeppelin.

Kommen wir nun zu einer der besten Stimmen des Hard Rock und Metal, Ronnie James Dio. Death by Love stammt vom 2004er Album Master of the Moon, dem letzten Studioalbum, das Dio unter seinem eigenen Namen veröffentlichte. Der Song wurde von Dio und Gitarrist Craig Goldie geschrieben. Dio prägte das berühmte Metalhorns-Handzeichen, inspiriert von seiner italienischen Großmutter. Death by Love zeigt Dio in seiner späten Phase, kraftvoll, düster und episch. Ein Song, der beweist, dass seine Stimme bis zum Schluss unverwechselbar war. Rest in peace, Dio.

Am Ende des zweiten Teils haben wir noch einmal Musik aus Deutschland. Electric Sun, das Projekt von Uli John Roth, dem ehemaligen Gitarristen der Scorpions. What is Love stammt aus seinem Album von 1983. Es hieß Beyond the Astral Skies. Roth gilt als einer der wichtigsten Vertreter des Neoclassic Rock und entwickelte sogar seine eigene Gitarrenform, die Sky Guitar. Mit erweitertem Tonumfang war sie. Roth sieht seine Musik als spirituelle Kunstform und bezeichnet Electric Sun als musikalische Philosophie. What is Love verbindet Rock, Klassik und eine fast meditative Atmosphäre. Ein typisches Beispiel für Roths einzigartigen Stil. Wir hören uns.

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1: Liebe Freunde von Radio Haspel, habt ihr heute Morgen auch den Krach gehört? So 5:30 heute Morgen, übelst laut. Ja, der neue Tag war angebrochen. Aber was auf die Ohren noch gibt, ist hier zum Beispiel Uriah Heep mit Been Away Too Long, April Wine mit I Like to Rock und Soul Circle mit War. Das ist dann auch so ein angebrochener neuer Tag. Gut laut für die Ohren, für euch, für mich. Euer Yoshi.

Und nun lasse ich das nächste Dreierpack auf euch los. Das ist einmal Lynch Mob Me, The River of Love, dann In Extremo, der Spielmannsfluch, und zu guter Letzt Molly Hatchet, Devil's Canyon. Das ist das Dreierpack für Lass es auf die Ohren krachen, oder? Ohren auf, wie auch immer, euer Yoshi. Hier geht's weiter gleich.

Und auch das nächste Dreierpack hat es in sich. Da wir beginnen mit Wishbones und Engine Overheat. Ja, das kracht mal so richtig gut rein. Saxon mit Strong Arm of the Law. Und wenn nicht fehlen darf, sind die Nightwish mit Planet Hell. Dreimal auf die Ohren. Ja, bei Auf die Ohren Nummer 16. Radio Haspe am Mikro, der Yoshi für euch.

So, für diese Sendung habe ich noch 4 Songs über. Also mache ich Nummer 2 Zweierpacks. Finde ich irgendwie ein bisschen spannender, als wenn ich jetzt jeden Einzelnen mache oder so ein Viererpack euch um die Ohren haue. Auf die Ohren bekommt ihr jetzt als erstes Zweierpack Thunderhead mit Liar. Das zweite ist Whitey, Hungry for Rock. Und dann wollen wir mal schauen, was der Abschluss doch so bildet. Da haben wir nämlich nochmal 2 Songs, die wirklich auch richtig schön knackig sind. Und dafür gibt's ja Auf die Ohren.

So, Schlussakkorde 1 und 2. Als zum Ehren der unvergessene Ronnie James Dio mit seiner Band Dio und Night People und einem kleinen, aber feinen Song aus der Feder von Mick Box und John Lawton, Free and Easy, in einer richtig deftigen, kurzen Form. Schöner Rauschmeister für den heutigen Tag oder abends, wenn auch immer die Sendung läuft. Aber ich hoffe, ihr schaltet weiterhin ein Radio Haspel. Wir haben so viele tolle Sachen hier und ich freue mich. Euer Yoshi sagt alles Gute, bis demnächst. Hier kommen jetzt nochmal wieder zwei tolle Kracher.

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1: Liebe Freunde von Radio Haspel, habt ihr heute Morgen auch den Krach gehört? So 5:30 heute Morgen, übelst laut. Ja, der neue Tag war angebrochen. Aber was auf die Ohren noch gibt, ist hier zum Beispiel Uriah Heep mit Been Away Too Long, April Wine mit I Like to Rock und Soul Circle mit War. Das ist dann auch so ein angebrochener neuer Tag. Gut laut für die Ohren, für euch, für mich. Euer Yoshi.

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2: 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Am Mikrofon wie immer euer Prince of Darkness. Lilly. Tag auch und wieder ein herzliches Glück auf an meine Hörerschaft für stahlharte Musik, hier exklusiv bei Radio Haspe, dem Sender für ausgefallenes, extravagantes, aber eben auch für ordentlich Prozente im Whiskyglas. Heute also die zweite Ausgabe meiner Sendung IG Schwermetall. Mit dabei unter anderem Weezer, Nightwish, Slayer und viele mehr. Am Mikrofon, wie immer, euer Prince of Darkness. Wir starten direkt rein mit einem sehr traurigen sowie epischen Kapitel der Musikgeschichte. 2009 verstarb der Drummer Jimmy Sullivan der Band Avenged Sevenfold. Jetzt aber zum legendären Teil der Geschichte. Für ihr 2010 erschienenes Album Nightmare saß niemand Geringeres hinter den Drums als das Vorbild Sullivans, Mike Portnoy, Drummer bei Dream Theater. Das Album ist ausschließlich dem verstorbenen Drummer gewidmet, da er selbst noch einige Drumparts zu dem Album beisteuern konnte.

Was passiert nochmal genau in einem Keller nach jeder Menge Ritalin und drei Tequila? Richtig, es entstehen so Songs wie Hashpipe oder Dope Nose. Gerüchten zufolge verkauften Weezer den Song Hashpipe Anfang 2000 an Ozzy Osbourne, der sein eigenes Ding daraus machen wollte, ihn schließlich dann aber doch nicht verwendete.

Am 24. Dezember 1945 wurde in Staffordshire, England, ein Kind geboren. Sie wickelten es in schwarzes Leder und legten es an die Bar. Drei weise Männer kamen zu ihm und brachten ihm Whisky, Marlboros und eine Bassgitarre. Sie nannten den Jungen Lemmy Kilmister und er wurde ein Gott. Hier mein Lieblingssong von Motörhead, Overkill.

Wie soll ich diese Band und den folgenden Titel nur ansagen? Irgendwie fällt mir da nichts ein. Vielleicht, dass die Musikrichtung einfach zum Bandnamen passt? Naja, ich mag es. Wer noch? Haare öffnen und abgehen. Suicide Silence mit Unanswered.

Das nächste Lied, geschrieben von Mina James Keenan, ist schwer zu beschreiben. Wie so oft bei Tool, hat auch dieses Lied mehrere Ebenen und Bedeutungen. Es ist einfach komplex. Grundlegend handelt er von der Drogenkultur in Amerika. Jeder macht es. Der Unterschied ist, dass Leute wie Maynard es zugeben, während Polizei und Regierungsbeamte es tun, dann alle anderen dafür beschuldigen und so tun, als ob sie es nicht täten. Daher der Songname The Pot, was auch als Marihuana verstanden werden kann.

Das Titellied Over the Hills and Far Away von der gleichnamigen EP ist eine Coverversion des Rock- und Blues-Gitarristen Gary Moore. Das dazugehörige Musikvideo, in dem erstmals die komplette Band zu sehen war, wurde auf der finnischen Festung Suominlinna vor dem Königstor und auf der Ostsee gedreht.

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1: Kurz und knapp. Das nächste Stück ist eine Thrash-Metal-Arie, wie sie im Buche steht. Geschrieben von Jeff Hanneman und Kerry King. Ich denke, mehr brauche ich nicht dazu sagen.

0: Bitte was? Ihr wollt rhythmischen, schnellen Power Metal?
1: Also nee, bitte komm, nee. Also.
0: Na gut, bitte, da habt ihr den Salat. Freedom Call aus Nürnberg schuf mit Union of the Strong eine unsterbliche Power Metal Hymne.

Das James Blast Orchester hat schon so manchen Song parodiert. Dass sie sich allerdings an Liebeslieder rantrauen, das hätte wohl nicht jeder gedacht. Dass dieser dann auch noch auf dem Index landet, schlägt dem Fass echt den Boden aus. Mittlerweile, wieder freigegeben, ist Gänseblümchen der wohl härteste Love-Song, den ich kenne. Dass die Band Sabaton aus Schweden sich ausschließlich mit Texten, die vom Krieg handeln, beschäftigen, dürfte wohl jedem klar sein. Aber wusstet ihr, dass das Debüt der Band Primo Victoria ein geniales Konzeptalbum darstellt? Hier ein Auszug daraus.

A Day to Remember, Downfall of Us All. Der Songtext handelt vom Druck beim Songwriting und dem Versuch, Menschen dadurch glücklich zu machen. Ich jedenfalls habe richtig Bock.

Sleep sind einer der einflussreichsten Stoner-Doom-Metal-Bands überhaupt. 1999 kauften sie sich dann endgültig mit Dope Smoker das Ticket in den Stoner-Himmel. Wir hören nun zum Ausklang meiner zweiten IG Schwermetall-Sendung als letzten Song den knapp neunminütigen Part 2 Jerusalem. Wie immer verabschiede ich mich mit einer erhobenen Mano Cornuta hier auf Radio Haspe. Ich hoffe, wir hören uns bald wieder. Euer Prince of Darkness.

Hallo und ich begrüße euch hier am Mikrofon zur zweiten Aussage von Rock from Heaven. Musiker, die leider nicht mehr unter uns sind. Und heute beginnen wir mit The Who und dem Song Magic Bus. Wir erinnern an den fantastischen Schlagzeuger Keith Moon, der nicht nur das Schlagzeug malträtierte, sondern auch so einiges Hotelzimmer auseinandernahm. Und Bassist John Entwistle, der mal einen Song geschrieben hat, The Quiet One, der aber so richtig reinpfefferte. The Who, Magic Bus.

Die Band Creedence Clearwater Revival. Sie bestand unter anderem aus zwei Brüdern, John und Tom Fogerty. Während John den Part übernommen hatte, der Star der Band zu sein, der Frontman war Tom, der Rhythmusgitarrist, etwas zurückgezogen, aber irgendwie kam er auch nicht richtig zum Zuge. Das war auch der Grund, warum er CCR trotz großer Erfolge verließ. Er probierte einige eigene Sachen auszubringen, doch die Projekte gingen alle daneben. Kränklich war er dann und verstarb viel zu früh. In Erinnerung an Tom Fogerty, CCR mit Who'll Stop the Rain?

Wer weiß, wie sich die Rockmusik entwickelt hätte, wenn es Buddy Holly nicht gegeben hätte. Es ist natürlich jetzt eine Musik aus den 50er Jahren, doch er hat unheimlich viel Wirkung auf die jetzige Musik gehabt. Buddy Holly ist viel zu früh verstorben. Bei einem Flugzeugabsturz kam er ums Leben. Und mit ihm weitere Bandkollegen und Menschen, die lebenlang immer für die Musik da waren. In Erinnerung an Buddy Holly, der Song Peggy Sue, hier auf Radio Hasspör für euch.

1976 erschien das neue Rape-Album Firefly. Am Mikrofon John Norton, Ersatz für Debbie Byron, der im gleichen Jahr rausgeflogen war und 1985 verstarb. Sowohl John Norton, Lee Kerslake an den Drums, Bassist Trevor Boulder, der auch neu dazugekommen war, und der Kopf von Rape für viele Jahre, Ken Hensley, sind schon lange nicht mehr unter uns. Viel zu schade, denn das waren alles ausgemacht tolle Musiker und Menschen. Den einen oder anderen habe ich persönlich kennengelernt und deswegen ist meine Betroffenheit hier auch nicht gespielt. Liebe Freunde von Radio Haspe, Sympathy von Rape in Erinnerung an ganz tolle Musiker.

Neben Slade und natürlich auch T-Rex waren sie die Götter des Glamrock. Gemeint sind natürlich Sweet. Wir verabschieden uns von Drummer Mick Tucker und Sänger Brian Connelly. Brian war am Ende ziemlich runter mit den Nerven, hatte ein großes Alkoholproblem und Mick Tucker war lange krank. Kleine Information am Rande, Mick Tucker hat zusammen mit Ian Gillan von The Purple eine Band gehabt, bevor dieser zu The Purple kam. Hier die Sweet als Erinnerung an die beiden Musiker mit Hellraiser.

Zwischen Richie Blackmore und der Band krachte es immer wieder. Ob mit Ian Gillan oder John Lord, er hatte sich immer mit den Leuten an den Köpfen. Irgendwann stieg er aus, um sein eigenes Projekt durchzuziehen, Rainbow. Für ihn kam ein amerikanischer, außenseitiger Gitarrist Tommy Bolin in die Band. Doch Tommy hatte ein Riesenproblem. Heroin. Und so verstarb er viel zu früh. Hochtalentiert und trotzdem ein verschenktes Leben. Jetzt ist er da oben irgendwo im Rockhimmel und wird weiter seine Solis runterspielen. Hier die Purple mit You Keep On Moving in Erinnerung an Tommy Bolin.

Kommen wir nun zu der englischen Band Camel. An den Keyboards begann Peter Badens. Peter Badens hatte eine Vorgeschichte als Musiker. Er spielte zusammen mit Van Morrison in der Band The Vem. It's All Over Now dürfte wohl jeder kennen. Peter Badens ist viel zu früh gegangen und hat wunderbare Musik hinterlassen. Ich habe hier von Camel für euch ausgesucht Tell Me mit Peter Badens an den Keyboards.

Ich hatte diese Band in 11,5 gesehen, in einer Jugendsendung sonntags morgens im ARD. Gemeint ist die Band Lynyrd Skynyrd. Doch kurz danach kam ein großer Schock. Denn drei von ihnen hatten einen Flugzeugabsturz nicht überlebt. Was war passiert? Ronnie Van Zandt, Steve Gaines und seine Schwester Cassie wollten in ein anderes Flugzeug steigen als der Rest der Band. Und eigentlich, und da kommen wir später noch einmal zu, sollte die Band Nathred auch mit ihnen fliegen. Die Maschine stürzte ab und drei Mitglieder der Band waren auf der Stelle tot. In Erinnerung an die drei, Freebird von Lynyrd Skynyrd.

Ob der Coversong This Fly Tonight von Joni Mitchell Nazareth berufen haben, in Anlehnung an den Absturz des Flugzeugs von der Band Lynyrd Skynyrd, weiß ich nicht. Aber es heißt, Abschied zu nehmen von drei Musikern aus Dunfermline, die Rockgeschichte geschrieben haben. Gitarrist Manny Charlton viel zu früh an Krebs verstorben. Der McCarthy, der Sänger, der mit der rauen Stimme leider auch nicht mehr unter uns ist. Und Daryl Sweet, den ich zuletzt beim Konzert, ich glaube in Köln gesehen habe, als sie Uriah Heep supporteten, bei der Tour, lass mich überlegen, Sonic Origami, auch schon einige Jahre her. Ich habe sie oft genug gesehen, zusammen mit Uriah Heep bei Carnival of Rock, in Erinnerung an die drei Musiker, Nathalie mit This Flight Tonight.

Ich gebe zu, ich bin nicht der größte Beatles-Fan unter der Sonne. Dennoch ziehe ich den Hut vor den Meisterwerken von John Lennon und George Harrison, die leider nicht mehr unter uns sind. Der tragische Tod von John Lennon hat mich damals wirklich sehr berührt. Hier von den Beatles in Erinnerung an die beiden, Let It Be.

den Abschluss unserer Erinnerungssendung an großartige Rockmusiker. Hier nun T-Rex Mark Bolan, dessen Freundin ihn und sich bei einem Verkehrsunfall ums Leben brachte. Die Welt trauerte lange um Mark Bolan und insbesondere Mickey Finn, mit dem er die Band gegründet hatte, kam nie über den Tod von Mark Bolan hinweg. In Erinnerung an die beiden Children of the Revolution, T-Rex und bis zum nächsten Mal, euer Yoshi hier bei Radio Hasbun in der Sendung Rock from Heaven.

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Begonnen habe ich die heutige Sendung mit dem Essener Liedermacher-Duo Witöser und Westrup, das von 1969 bis 1973 bestand. Sie waren häufig im Fernsehen und Radio zu Gast und spielten auf diversen Festivals, so auch auf dem Fehmarn-Festival am 6. September 1970, wo sie vor Jimi Hendrix auftraten. An dieser Stelle ein paar Worte in eigener Sache. Die Reaktion auf Solar Music 1 Anfang September war überwältigend. Vielen Dank fürs Zuhören. Wenn ihr Spaß habt, tanzt, singt mit oder genießt einfach die Musik. Und wenn es euch gefällt, empfiehlt Radio Haspe weiter. Euer Zuhören ist unser Applaus. Doch jetzt genug gequasselt. Machen wir lieber weiter mit Musik. John Fogerty und Duff Clifford gründeten 1959 die Band The Blue Velvets, wobei ihr Repertoire im Wesentlichen aus Instrumentalversionen der damaligen Hits bestand. Im Januar 1967 benannte sich die Gruppe in Creedence Clearwater Revival um. Hören wir nun aus ihrem vierten Album Willie and the Poor Boys den Titel Fortunate Son.

Kommen wir nun zu der britischen Rockband Blackfoot Zoo, die 1972 unter diesem Namen bekannt wurde. Tatsächlich aber in gleicher Besetzung schon seit 1966/67 als Gift auftrat. Im September 1972 erreichten sie mit der Single Standing in the Road Platz 4 in Großbritannien und auch im restlichen Europa und in Australien war der Song erfolgreich.

Ebenfalls zu meinen Teenie-Helden zählten damals die Briten von The Sweet. Alle Mädels waren in den Sänger Brian Connolly verliebt und zahlreiche Poster zierten die Jugendzimmer der Teenager in der ganzen Welt. Im Gegensatz zu den Hitsingles, die ihnen weltweite Charterfolge bescherten, stand ich mehr auf die B-Seiten. Hier die B-Seite von Hellraiser, Burning.

Mit 300 Millionen verkauften Alben gehören Led Zeppelin zu den erfolgreichsten Bands überhaupt. 1968 gegründet, wurde ihre Erfolgsserie jedoch jäh unterbrochen, als 1980 ihr Schlagzeuger John Bonham, 32-jährig, verstarb. 1994 kamen dann Jimmy Page und Robert Plant für einen Fernsehauftritt erneut zusammen. Hierbei wurden alte Led Zeppelin-Stücke mit arabischen Musikern und dem London Metropolitan Orchestra neu arrangiert und eingespielt. Hierbei entstand die nun folgende Version von The Battle of Evermore mit der indisch-britischen Sängerin Naima Akhtar.

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2: Zurück nach Deutschland. 1979 in Hannover gegründet, waren Jane eine der bekanntesten Krautrock-Bands überhaupt. Das einzige noch lebende Gründungsmitglied, Klaus Hess, tourt noch heute durch unsere Lande, um die alten Hits nicht in Vergessenheit gelangen zu lassen. Hier jetzt Jane mit Daytime.

0: Die nächste Band, von der ich was spielen möchte, nennt sich König Kaumagen und der Echsenzauberer. Hä? Werden jetzt manche von euch sagen. Wie heißen die?
1: Das Ganze hört sich natürlich in Englisch viel, viel besser an. Seit 2012 haben die Australier King Gizzard and the Lizard Wizard sage und schreibe 25 Alben veröffentlicht. Die Musik der Band entwickelte sich vom Garagenrock über Psychedelic Rock zu einem Gemisch aus vielen verschiedenen Einflüssen wie Progressivrock, Metal, Folk, Jazz und Soul. Hier mein Lieblingsstück von ihrem 2017er Album Flying Microtonal Banana, der Titel Rattlesnake.

1968 wurde in Schottland die Hardrock-Band Nazareth gegründet. Am 28. August 2013 verkündete Nazareth, dass ihr Sänger Dan McCaverty die Band verlassen habe. Als Grund nannte er seinen schlechten gesundheitlichen Zustand. Er musste am Wochenende zuvor ein Konzert in der Schweiz nach 3 Liedern abbrechen. Seit 2014 ging die Band mit ihrem neuen Sänger Lyndon Osbourne auf Tour, der nach gesundheitlichen Problemen 2015 durch Carl Sentence, vorher unter anderem bei Krokus aus der Schweiz oder bei Don Airey, heute John Lord-Ersatz bei Deep Purple, ersetzt wurde. Noch heute tourt Nazareth in dieser Besetzung durch die Lande. Von ihrem Debütalbum nun der Titel Morning Dew.

Apropos die Purple, will man die Klassiker dieser Megaband heutzutage live und originalgetreu hören, sei einem die Coverband Demon's Eye empfohlen. Sie haben schon mit John Lord und Roger Glover von Deep Purple zusammengearbeitet. Dougie White, Ex-Sänger von Rainbow, hat bei der 20-jährigen Jubiläumstour bei 8 Shows als Special Guest mitgewirkt. Hier eine Eigenkomposition, The Unknown Stranger.

Ich kann mich noch genau erinnern, wie ich 1970 mit meiner ersten selbst gekauften Langspielplatte von Black Sabbath nach Hause kam. Stolz spielte ich sie damals meiner Mutter vor. Ich glaube, ab da hat sie geglaubt, einen Steinzeitmenschen großgezogen zu haben. Vom dritten Album, Master of Reality, der Titel Children of the Grave.

In Devon im Südwesten Englands entstand in den 1960ern die Rockband Wishbone Ash, die als erste Band mit zwei Leadgitarristen gilt. Aus dem Album Argus ihr bekanntester Titel The King Will Come. Ob sie damit King Charles vorausgesehen haben?

1969 hatte die britische Bluesrockband Chicken Shack einen Single-Erfolg mit dem Titel I'd Rather Go Blind mit Christine Perfect als Sängerin. Sie heiratete später John McVie von Fleetwood Mac. 2014 trat die begnadete Sängerin Beth Hart mit dem Bluesrock-Shootingstar Joe Bonamassa live in Amsterdam auf. Sie spielten dort eine hinreißende Version des alten Chicken Shack-Klassikers. Zum Niederknien.

Alpha Blondy, eigentlich Seydou Koné, wurde 1953 in Dimbroko an der Elfenbeinküste geboren. Er gehört mit seiner Band Solar System zu den erfolgreichsten Reggae-Bands Westafrikas. 1983 veröffentlichte er sein erstes Album Ja Glory, das er mit Musikern aus Ghana aufgenommen hatte. Das Album Jerusalem von 1986 wurde zusammen mit den Wailers produziert. Alpha Blondy singt seine Texte auf Hebräisch, Englisch, Französisch, Arabisch und in einigen westafrikanischen Sprachen wie Baoulé und Diola. Auf dem Album Human Race von 2018 covert er einen Led Zeppelin-Klassiker.

0: Die New Yorkerin Carolyn Maas ist in ihrem Heimatland USA relativ unbekannt. Populärer ist sie in Kanada und Europa. Stilistisch ist sie in der Tradition von Musikerinnen wie Chrissy Hynde von den Pretenders oder Patti Smith anzusiedeln. 1980 erschien das Live-Album Maas Hysteria und verkaufte sich in Deutschland 250.000 Mal. Davon nun für euch Thomas Dunsons Revenge.
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Maribon Persen, 1956 in Norwegen geboren, ist eine samische Sängerin, die mit ihrer Musik die spirituelle Welt der Samen reaktivierte und deren schamanistische Gesangspraxis kreativ umsetzt. In ihrem wohl bekanntesten Stück Gula Gula heißt es: Höre, Bruder, höre, Schwester, höre die Stimmen der Vormütter. Sie fragen euch, warum die Erde vergiftet und verbraucht ist. Sie erinnern euch daran, woher ihr gekommen seid. Sie wollen euch daran erinnern, dass die Erde unsere Mutter ist. Wenn wir ihr das Leben nehmen, werden wir mit ihr sterben.

Wo wir gerade bei Schamaninnen sind. Manch einer wird sich an den Rockballast-Auftritt von Patti Smith, der Godmother of Punk, erinnern. Das Interview mit ihr von Alan Banks, beide auf irgendwelchen Substanzen, ist legendär. Hören wir nun den, zusammen mit Bruce Springsteen geschriebenen Titel, Because the Night.

Nach dieser kleinen Damenrunde habe ich noch einen tollen Bluesrocker im Gepäck. Hermanus, besser bekannt als Hermann Brod, der sich mit seiner Band Wild Romans bei deren 2- bis 3-stündigen Shows stets völlig verausgabte. Mehrfach konnte ich diese mitreißenden Shows in der Zeche Bochum live miterleben. Leider nahm er sich 2001 das Leben, da ihm ein Leben ohne Drogen nicht mehr lebenswert erschien. Zu seinem Gedenken nun Hermann Brod mit Saturday Night.

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1: Just 1979 war Nina Hagen mit Hermann Broth liiert. Das Lied Hermann hieß er vom 79er Album Unbehagen schreibt man ihm zu. Nina Hagen, 1955 in Ost-Berlin, als Tochter der Schauspielerin Eva Maria Hagen geboren, gründete 1977 die Nina Hagen Band, aus der nach ihrer Trennung die Band Spliff wurde. 1978 erschien dann das international beachtete gleichnamige Debütalbum mit vielen Hits wie

Der letzte Song unserer heutigen Sendung handelt von den Folgen von Sex ohne angemessenen Schutz. Bon Scott singt in dem Lied von der Gonorrhoe, The Jack, und gibt dabei Erfahrungen wieder, die die Band damit gemacht hat. Tschüsskes, bis zum nächsten Mal.

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1: Jo, da sind wir wieder mit Long Songs, der Ausgabe Nummer 11 bei Radio Haspe. Und wir beginnen mit Uriah Heep und einem Song, der die Grenzen zwischen Hardrock und Progressivrock gut vermischt. Es ist kein geringerer Run als You'll Never Be Alone. Viel Freude mit dem Opener hier bei den Long Songs 11 auf Radio Haspe. Am Mikro wie immer der Yoshi.

Der nächste Song stammt aus Deutschland von einer Band, die 1969 in der Stadt gegründet wurde, die es eigentlich gar nicht gibt, nämlich in Bielefeld. Wir sprechen von der Band Virus. Einige Umbesetzungen gab's. Einige Leute gingen dann zu Wied über, einer deutschen Band, die mit Hilfe von Ken Hensley ein Album aufnahm. Im Prinzip hat Hensley alle Songs geschrieben und dann an den Produzenten verkauft. Doch wir bleiben bei Virus und die klang so ein bisschen nach Uri Heep, schrieb auch die Fachpresse hier mit dem Song Revelation. Virus hier auf Long Songs Nummer 11.

bleiben wir in Deutschland, aber es gibt jetzt keinen Krautrock, sondern einen Song eines ganz großen Liedermachers, dem größten, wie ich finde, Hannes Wader. Er hat ja einen Song geschrieben und auch auf Platte aufgenommen, auf den 7 Liedern, der einfach nur so vor Freude strotzt, der sich satirisch mit dem auseinandersetzt, was so kleinbürgerliche Leute als Revolution betrachten und einfach nur richtig viele Wortwitz hat. Freut euch mit mir auf einen richtigen Longsong eines Liedermachers, nämlich den Tankerkönig von Hannes Wader. Das hört man wirklich selten im Radio. Aber wir sind die Radio Haspel, wir können's.

Ein Morgen im Frühjahr, als ich meinen ersten Anfall bekam. Ich hatte so ein bisschen über mich und das Leben nachgedacht, als mir plötzlich speiübel davon wurde. Und irgendwas drückte mir den Hals so zu, dass ich dachte, ich müsste ersticken. Ich stürzte auf die Straße, schnappte wie ein Irrer nach Luft. Aber es kam noch viel schlimmer. Mir wurde schwindelig. Ich drehte mich 10-mal um mich selbst und dachte, alle Leute zeigten mit den Fingern auf mich, bis ich dann merkte, dass ich gar nichts anhatte. Ich rannte und rannte, fand dann irgendein offenes Parterrefenster, kletterte rein und verkroch mich zitternd vor Angst und Kälte in irgendeine Ecke. Es dauerte eine ganze Weile, bis ich merkte, dass ich mich in einem Trödelladen befand. Der ganze Raum hing voll mit alten Klamotten und ich zog mir sofort eine Pluderhose, Stulpenstiefel und ein Kettenhemd an, hängte mir noch eine alte Armbrust über die Schulter und fühlte mich augenblicklich wieder gelassen und unangreifbar. Ich marschierte über die Straße und stand dann plötzlich vor dem Personaleingang des Kaufhauses, wo ich bis dahin die Papierverbrennungsanlage bedient hatte. Als ich das sah, wurde mir schlecht vor Wut. Ich rannte dem Pförtner über den Haufen, riss sämtliche Telefonkabel ab, brach die Stempeluhr aus der Wand und tobte weiter in die Verkaufsräume. Als ich in die Spielwarenabteilung kam, stand der erste Verkäufer wieder mal von einem Stützpfeiler halb verborgen auf einer Leiter, um die Kinder beim Klauen besser erwischen zu können. Die lieferte er dann immer der Geschäftsleitung aus und kassiert eine dicke Prämie pro Nase. Sein dreckiges Grinsen, als er mich sah, brachte mich so auf, dass ich ohne zu zielen meine Armbrust auf ihn abdrückte und der Bolzen fuhr ihm dicht am Hals vorbei durch den Anzugkragen und nagelte ihn am Pfeiler fest. Ich trat die Leiter unter ihm weg und ließ ihn da hängen wie ein Schluck Wasser und während er zappelte und schrie, schmiss ich eine Stellage nach der anderen um und verteilte das Spielzeug unter die Kinder. Und mitten im größten Tumult tauchte der Chef des Hauses auf und zischte mich an. Was machen Sie denn da? Sofort kommen Sie mit in mein Büro, Sie Idiot! Ich spannte nur meine Armbrust und sagte, leck mich doch am Arsch, du Motherfucker! Hände hoch und vorwärts! Er sah den Verkäufer am Pfeiler baumeln und wurde leichenblass. Ich schubste ihn in den Lastenfahrstuhl, ohne dass die Kunden deswegen stutzig wurden, die das Ganze für eine Werbeaktion hielten. Fuhr mit ihm in den Keller runter in die Papierverbrennung, gab ihm einen Tritt und er flog durch das riesige Ofenloch mitten ins Feuer. Und als draußen die Polizeisirenen heulten, war schon nichts mehr von ihm übrig. Ich rannte nach draußen, warf die Armbrust weg, schwang mich auf ein herrenloses Damenfahrrad und jagte quer durch die City zum Ortsausgang. Und nach einer Stunde Fahrt fiel ich halbtot vor Erschöpfung vom Rad und schlief unter einem Gebüsch ein. Am nächsten Morgen war es eisig kalt. Und mit der Kälte kam die Angst. Ich hatte eine Führungskraft umgebracht. Jetzt würde man mich überall suchen und hetzen. Und in meiner Panik wühlte ich mich immer tiefer und tiefer in den Wald und gegen Mittag fand ich einen verlassenen Luftschutzbunker. Die Tür war offen und in einer Ecke lag eine Maschinenpistole in Ölpapier gewickelt und eine Kiste Munition. Ich setzte die Waffe zusammen. Sie funktionierte und ich fühlte mich sofort wieder unbesiegbar. Ich beschloss, mich im Bunker einzurichten und mir gleich Vorräte zu beschaffen, um in der Illegalität überleben zu können. Und noch am selben Tag knackte ich 3 Banken. Ich zwängte mich jedes Mal mit dem Fahrrad durch die Tür, drehte eine Runde im Schalterraum, feuerte mit der MP in die Decke, dass der Kalk nur so spritzte und schrie, ich bin der Rattenfänger von Hameln, wo sind hier die Mäuse? Und als ich auf diese Weise 100.000 Mark zusammen hatte, ging ich noch schnell im Supermarkt einkaufen und erreichte dann auf Schleichwegen wieder meinen Bunker.

blieb so lange unsichtbar, bis keine Zeitungsmeldungen mehr über mich erschienen, beschaffte mir dann so nach und nach alles, was ich brauchte und verlebte ein paar sehr ruhige Monate. Ich pflanzte Hanf im Blumenpott, rauchte ab und zu einen Joint und schaukelte bei sonnigem Wetter in meiner Hängematte und hörte die MP auf dem Bauch die Hitparade im Kofferradio und war glücklich. Aber wie alle glücklichen Leute nach einer Weile schon nahe am Verblöden. Und um dem entgegenzuwirken, schrieb ich zentnerweise Leserbriefe und badete ab und zu in einem eingezäunten See, der in der Nähe lag und der dem Tankerkönig gehörte. Eines Mittags also, ich saß da ganz ruhig mit meiner MP im Wasser, stand da plötzlich einer vor mir in Hemdsärmeln, grüner Schürze, Strohhut, Spaten über der Schulter und meinte, das wäre Privateigentum, wo

sagte so, und jetzt will ich mal sehen, wie Milliardäre so leben. Wir gingen die paar hundert Meter bis zu seiner Villa und als wir ankamen, war er schon so high wie ein Weltmeister. Er taumelte vor mir her in eine riesige Diele, auf eine erlesene Sitzecke zu, wo die Tankerkönigin saß und döste, so ein Hündchen im Arm mit blauer Schleife und rosa Arschloch. Und sie murmelte, ohne die Augen zu öffnen, Rudi, bist du's? Denk dir, Ari und Nassis hat uns eingeladen zur Safari. Der Tankerkönig glotzte seine Frau erst an, als wenn er gar nichts begriffen hätte, fing dann an, um sie rumzutanzen und äffte ihre Stimme nach mit Ari auf Safari. Die Tankerkönigin riss die Augen auf, sah uns und flüchtete kreischend die Treppe rauf. Der Tankerkönig angelte sich die antike Streitaxt von der Wand und Ari Safari hinterher. Ich dachte, das Schauspiel guckst du dir von draußen an. Ich setzte mich in die Hollywood-Schaukel und da sah ich auch schon den Tankerkönig aus der Dachluke kriechen, die blutige Axt in der Hand, breitete er die Arme aus, sprang und landete klatsch direkt vor meinen Füßen. Ich ging erstmal zurück zum Bunker und legte mich schlafen. Am nächsten Morgen hörte ich dann die Nachrichten. Die halbe Welt stand Kopf. Es war auch von mir die Rede. Die Tankerkönigin hatte ausgesagt. Ihr Mann hatte mit seiner Axt nicht sie, sondern nur das Hündchen erschlagen und man sprach von einer wirtschaftspolitischen Katastrophe, die der Tod des Tankerkönigs ausgelöst hätte. Und weiter hieß es, die gesamte Landespolizei und eine Bundeswehreinheit beteilige sich mit Suchhunden, Peilgeräten, Hubschraubern und Panzern an der Fahndung nach dem geisteskranken Mörder mit dem Kettenhemd und den Stulpenstiefeln. Mir wurde ganz mulmig zumute und ich verrammelte die Bunkertür hinter mir und traute mich wochenlang nicht mehr raus. Nach einer Weile fühlte ich mich so elend und einsam, dass ich schon anfing, mit mir selbst zu reden. Ich brauchte unbedingt einen Menschen, mit dem ich sprechen konnte, aber einen, der das mit dem Tankerkönig auch verstehen würde. Und ich kannte keinen. Aber dann hatte ich die Idee. Wenn schon kein Lebender da war, warum sollte ich dann nicht mit einem Toten reden? Also schlich ich mich gegen Mitternacht aus dem Wald in den nächsten Ort. Ich kannte da ein Haus, in dem regelmäßig spiritistische Sitzungen stattfanden. Und ich hatte auch Glück. Die Sitzung war schon im vollen Gange. Ich stieß die Tür mit dem Fuß auf, die MP in der Hand und rief, nur keine Panik, meine Herrschaften, und Hände auf den Tisch. Aber kaum hatten die Hände auf der Platte, fing der Tisch an zu wackeln, hob sich wie von selbst und schwebte dann einen Meter über dem Fußboden. Ich sagte, Kinder, macht doch keinen Quatsch, Hände hoch über den Kopf. Sofort flogen die Hände in die Luft und der Tisch krachte wieder auf den Boden. Ich sagte so, wer von euch ist hier der Oberdruide? Macht mir mal eine Verbindung mit Che Guevara, ich will jetzt endlich mal mit einem vernünftigen Menschen reden. Erst wussten die gar nicht so richtig, wen ich da meinte, gaben sich dann aber sehr viel Mühe und endlich knackte es in der Leitung und ich hörte Che Guevaras Stimme, was wollt ihr von mir? Ich sagte, wer ich war und was ich angerichtet hatte und dass ich einen Rat brauchte. Und die Stimme fragte mich etwas ärgerlich, was das denn sollte und ob ich denn noch nie was von organisierten Klassenkampf gehört hätte. Ich sagte, nee, hätte ich nicht. Die Stimme schwieg einen Augenblick und sprach dann wesentlich freundlicher und tröstender weiter. Ja, dann wäre mir nur sehr schwer zu helfen, ich wäre krank und ich sollte am besten mal zum Psychoanalytiker gehen. Total deprimiert kroch ich zurück zum Bunker, als ich schon von Weitem die Blechbüchsen klappern hörte, die an dem Alarmdraht hingen, den ich um mein Versteck gespannt hatte. Vor Schreck an allen Gliedern zittern, ging ich dann hin und sah einen VW da stehen mit einem nackten Pärchen auf dem Vordersitz. Die Stoßstange hatte sich in der Alarmleitung verhakt, sodass die Blechbüchsen unausgesetzt schepperten. Ich war so empört, dass ich dem Kerl die MP in den Rücken bohrte und ihn anschrie, sofort aufhören, das ist doch eine Schweinerei. Weit und breit die unberührteste Natur und sie machen hier solche Verrenkungen in ihrer stinkigen Kiste, aber sofort raus in die Glockenblumen. Der arme Mann jammerte mir die Ohren voll. Warum haben sie uns so erschreckt? Meine Bekannte hatten Krampf und jetzt hängen wir fest. Das hatte mir gerade noch gefehlt. Wir berieten erst mal eine Weile darüber, was wir da machen könnten und dass es das Beste wäre, der Braut mit einer Nadel in den Schenkel zu stechen, so als Gegenschock. Aber natürlich hatte keiner eine Nadel dabei.
Mir dauerte das alles zu lange. Ich sagte, Schluss jetzt. Wenn er die Nadel haben wollte, müsst ihr schon die 100

0: zum Nähkästchen robben. Die Operation gelang dann auch. Und erst als die beiden den Bunker wieder verlassen hatten, wusste ich, dass ich einen furchtbaren Fehler begangen hatte.
1: Zurück ins Jahr 1977 und Erinnerungen an das Zeltlager Rhein-Watzhofen. Eine meiner besten Zeiten, das war die Zeit, als ich als Gruppenleiter der Falken unterwegs war. Und Rhein-Watzhofen hatte einen besonderen Status gehabt. Frank Wiechert, an den ich heute meine Erinnerung schicke, dem habe ich zu verdanken, dass ich diese Band kenne, nämlich The Little River Band aus Australien. Er hatte die Musik von seinem Bruder aus Kanada bekommen und mir auf Kassette mitgeschnitten. Ja, Frank, tut mir leid, dass die Zeit so schnell und so kurz war und wir sind alle auf dem It's a Long Way There. So der Titel auch von der Little River Band in Erinnerung an Frank Wiechert, einen richtig guten Freund. Hier bei Radio Haspe.

epische Songs, das können sie. Im Studio wie auch live. Ich habe sie zigmal gesehen und ich muss sagen, sie sind grandios. Die Rede ist von der Neoprog-Rock-Band Marillion. Hier mit H, einem fantastischen Sänger, auch unheimlich guter Keyboarder, der wirklich live alles bringt. Ausgesucht habe ich von Marillion This is the 21st Century. Freut euch mit mir bei den Long Songs auf diese tolle Band aus UK.

Bekannt wurde der kanadische Gitarrist mit der Band Mahogany Rush. Aber Frank Marino, so der Name, hat auch einige Soloprojekte rausgebracht. Und da habe ich ausgerührt für euch einen Tontitel von eben Frank Marino, Full Circle. Viel Freude damit hier auf Radio Hasmo und der Sendung Long Songs Ausgabe Nummer 11. Am Mikrofon wie immer euer Yoshi.

Bleiben wir in Deutschland und kommen zu Frank Bornemann und seiner Band Aloy. Ich habe ausgesucht ein episches Werk von ihm, oder besser gesagt von der Band Aloy, The Apocalypse. Das ist ein Song, der wirklich richtig reinhaut, mit fast 15 Minuten. Aber dafür gibt's ja die Longsongs, hier auf Radio Haspel. Wie viele andere tolle Programme. Immer wieder gerne einschalten.

zurück von Kanada nach Deutschland und zu der Band Frumpy. Vom Album Frumpy Tour aus dem Jahre 1972. Take Care of Illusion. Eine Bluesrocknummer vom Allerfeinsten. Gesang wie immer Inga Rumpf. Keyboards John-Jacques Kravitz und Gitarre Rainer Baumann. Viel Vergnügen mit Frumpy.

Kommen wir nun zu einem Tastenwunder aus Großbritannien. Mit Yes hat er seine Karriere begonnen, hat vorher schon mal bei den Strokes gespielt, aber mit Yes kam er ganz groß raus und produzierte und nahm zig gute Soloalben auf. Kein geringer als natürlich Rick Wakeman, der vor kurzem seinen 75. Geburtstag gefeiert hat. Also Rick, alles Gute, und hier haben wir The Cathedral in the Sky, Rick Wakeman, für euch.

Ein weiterer großartiger Tastendrücker, der spielt unter anderem bei der Band Pantriga mit. Kein geringerer als Clive Nolan. Ja, den kennt man auch von der Arena. Aber zuerst haben wir mal Pantriga mit dem Song If I Whirlwind. Ich finde, das passt so super hier zu den Long Songs auf Radio Haspe.

Wer Pat Regan sagt, der weiß, Arena ist in der Nähe. Denn Clive Nolan, der Keyboarder von Pat Regan, ist Gründer der Progressive Rock Arena. Und ich habe ausgesucht von der Band Arena, Valley of the Kings, als Song des Abends heute hier, des Schlussakkordes, bei der Sendung Long Songs, der Ausgabe Nummer 11 bei Radio Haspe. Und der Josche sagt, bis demnächst, freut sich auf viele tolle Sendungen hier auf Radio Haspe und schaltet immer wieder gerne ein. Auf bald!

0: Hey, hey, nur hier fliegt das Schwein. Kommt rein. Festhalten, anschnallen. Wir sind gleich soweit, wir fahren rückwärts. Hier ist der Radio Hasper Musikexpress. Nur noch wenige Plätze frei. 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
1: Herzlich willkommen beim Radio Hasper Musikexpress. Ihr dürft einsteigen und euch zurücklehnen und die Stunde mit mir genießen. Aber Vorsicht, es ist gerade ein Schwarm Möwen im Anflug. A Flock of Seagulls, I Run. Das war 1982 nicht nur der Soundtrack für alle, die schneller laufen konnten als ihre Gefühle, sondern auch das inoffizielle Lied für Retro-Weltraumfrisuren. Der Song stürmte in den USA bis auf Platz 9 der Billboard-Charts. In Deutschland schauten wir noch irritiert auf die Frisuren und griffen dann später zu. Aber jetzt hat das Ding einen Kultstatus mit Dauerwelle. So, und jetzt will ich euch nicht länger hinhalten. Die Fahrt geht los, anschnallen, festhalten. Hier kommt das spacige Seagull-Signal im Musikexpress auf Radio Hasper.

Das war eine kurze Fahrt mit dem Radio Aspen Musikexpress. Jetzt geht's in die Doppelpacks. Wir schalten vom Synthi Turbo direkt auf Rockröhre mit Auspuff, Iron Butterfly und Deep Purple. Zuerst Easy Rider. 1970 der psychedelische Nachklapp zur Biker-Ära. Keine Verbindung zum Film, aber jede Menge Freiheit auf zwei Rädern. Und danach Highway Star, die wohl beste Bewerbung für den Rock'n'Roll-Führerschein. Die Purple feuerten 72 mit dieser Nummer aus allen Gitarrenläufen, Platz 16 in UK und heute Pflichtstoff im Luftgitarrenunterricht. Okay, Helm auf, Luftgitarre raus mit Iron Butterfly und Deep Purple im Musikexpress auf Radio Haspel.

Die nächste Runde Musikexpress wird düster romantisch und kämpferisch zugleich mit Aha und Big Country. Crying in the Rain, die norwegische Version vom Regenkuss und Herzschmerz. 1990 ein Cover des Everly Brother Klassikers, das plötzlich melancholischer klang als so mancher nordische Krimi. Und gleich danach der keltische Konter, Where the Rose is Sown. Von Big Country, 1984, ein Song über Krieg, Stolz und Verlust, mit Gitarren, die wie Dudelsäcke klangen. Und wieder einsteigen hier im Radio Haspel Musikexpress, Taschentücher raus oder Fäuste ballen. Hier kommen zwei starke Gefühle auf einmal im Musikexpress auf Radio Haspel.

Seid ihr noch da? Hier ist Radio Haspe und der Musikexpress mit Brady. Und jetzt, liebe Mitreisende, es wird heiß, heftig und höllisch gut mit Black Sabbath und Little Steven. Lost Forever, 1983, ein Song aus der Dio-Ära von Sabbath. So düster wie ein Fantasy-Roman im Kellerlicht. Und dann Little Steven mit Lying in a Bed of Fire. Ein Song wie ein Revoluzzer mit Pomade im Haar. 1982 war das der Startschuss für Van Zandts eigene musikalische Rebellion und ein Feuerwerk aus Soul, Rock und Straßenstaub. So Leute, festhalten, Durchzug vermeiden, hier wehnt der Soundwind wild und heiß im Musikexpress auf Radio Haspe.

Ich glaube, wir fahren jetzt mal rückwärts. Hier ist der Radio Aspe Musikexpress und jetzt wird's deutsch, schräg und poetisch mit Achim Reichel und der Edgar Borten Band. Zuerst Herr von Ribbeck auf Ribbeck im Havelland. Ja, genau, das Gedicht mit der Birne. Aber hier wird's

Rockballade, verpackt in Reichels psychedelischer Nordseemagie. Und dann der Underground-Klassiker Evening Over Rooftops 1971. Die Edgar Borton Band war der schräge Cousin von Pink Floyd. Dieser Song ist wie ein LSD-Postkartenblick auf den Sonnenuntergang in einem Betonviertel. Also einsteigen in unsere Musikexpress, wundern, staunen, zwei Klangreisen jenseits der Charts, nur im Musikexpress auf Radio Haspel.

Die nächste Runde Musikexpress geht direkt in die Gothic Disco und weiter in die amerikanische Kleinstadt. Him und John Mellencamp. Right Here in My Arms, der Durchbruch für Him im Jahr 2000. Willie Valo hauchte, krächzte und schmachtete sich in die Herzen der Schwarzgekleideten. Und das in einem Sound, der sogar MTV, Headbangers und Bravo-Leser vereinte. Und dann Small Town von John Mellencamp. Ein amerikaner Hymnus aus dem Jahr 1985. Geschrieben zwischen Maisfeldern und Tankstellencafé. Und gleich geht's los, vom Vampirclub zur Dorfkneipe. Das ist der Musikexpress auf Radio Haspel.

Auch die schönste und schnellste Fahrt im Musikexpress hat mal ein Ende. Und zum Schluss, liebe Fahrgäste, noch einmal zurück in den Südstaaten-Sumpf mit dem unverkennbaren Sound von Creedence Clearwater Revival. Molina. 1970 kurz knackig mit Swamp Rock Groove und einer mysteriösen Dame, die wohl mehr weiß, als sie sagt. John Fogerty schrieb diesen Song in unter 20 Minuten und trotzdem wurde er ein Live-Favorit und Klassiker. Kein Charthit, aber ein echter Zugpferd-Song. So, noch einmal. Einsteigen, zurücklehnen, der letzte Halt naht. Hier rollt der CCR-Zug ins Ziel. Neue Musikexpress auf Radio Aspe. Viel Spaß noch mit unserem weiteren Programm.

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Hallo ihr da draußen, hier ist Radio Hasper mit der Sendereihe Legenden und dem zweiten Teil mit Musik und Stories rund um die Supergruppe Pink Floyd. Der Songtext von Summer 68 von Pink Floyd handelt von einer Begegnung mit einer Person während eines Sommers im Jahre 1968. In dem Lied wird die Beziehung zwischen den beiden beschrieben und wie sie sich entwickelt hat. Vibravoid ist eine Neo-Kraut-Psychedelic-Rock-Band aus Düsseldorf. Sie spielen einen von den frühen Pink Floyd beeinflussten Psychedelic Rock und in ihrem Repertoire befinden sich auch einige Coverversionen von Pink Floyd. So auch eine schöne Version von Astronomi Domini.

Die deutsche All-Star-Band um The Perk Tom Redeker, The Electric Family, hat ebenfalls Pink Floyd gecovert. Bonustrack auf ihrem Album Ice Cream Phoenix von 2012 ist Careful with That Axe, Eugene. Also Vorsicht!

One of These Days ist das erste Stück auf dem Pink Floyd Album Metal aus dem Jahre 1971 und wurde zusammen mit Fearless als Single ausgekoppelt. Das Stück ist instrumental. Es gibt nur die verzerrte Wiedergabe der gesprochenen Worte One of These Days I'm going to cut you into little pieces, zu Deutsch. Eines Tages werde ich dich in kleine Stücke schneiden, gesprochen von Schlagzeuger Nick Mason. Es ist eine der wenigen Stimmaufnahmen von Nick Mason auf einer Pink Floyd-Platte und die erste veröffentlichte. Der Satz wurde durch einen Ringmodulator aufgenommen und anschließend verlangsamt. Nach Aussage von Roger Waters war mit der Textzeile »Jemanden in Stücke zu schneiden« der englische Discjockey-Kollege Jimmy Young gemeint. Wäre schade um ihn.

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1: In der ersten Ausgabe dieser Reihe habe ich schon einmal über Nick Masons Ausflug 2020 in frühe Pink Floyd-Zeiten berichtet. Auf dem Album Live at the Roundhouse gibt diese fantastische Band auch die B-Seite der gerade gespielten Single, den Titel Fearless, zum Besten. Ich habe sie 2022 in Münster live sehen dürfen und es war einfach überwältigend.

In den letzten Jahren hatte die Coverband Green aus Hagen zusammen mit dem Philharmonischen Orchester und dem Opern- und Kinderchor vom Theater Hagen mit Symphonic Floyd eine beeindruckende Erfolgsgeschichte geschrieben. Wie gut ihre Coverversionen sind, kann man bei dem Titel Us and Them gut hören. Viel Spaß damit.

Lana Lane hat bereits Erfahrung mit Coveralben. Auf ihrem neuen Werk widmet sie sich mit je zwei nachgespielten Stücken einer Band ausschließlich den 60ern und 70ern. Die in ihrem Umfeld erwarteten Instrumentalisten verhelfen ihr zu einer nur im Ausnahmefall überraschenden, aber durchweg handwerklich kompetenten Umsetzung. Kreativität beweist Lane einzig in ihrer Pink Moon Suite, welche Auszüge aus eben Pink Floyds Dark Side of the Moon mit den Titeln Breath und Time mit Johnny Moon von Heart verschmelzen lässt. Viel Spaß damit, Lana Lane mit der Pink Moon Suite.

Das war nicht schlecht, was? Okay, weiter geht's mit Pink Floyd zum Abschluss. The Great Gig in the Sky, auf Deutsch der große Auftritt im Himmel, aus dem Jahre 1973, wurde ebenfalls auf dem Album The Dark Side of the Moon veröffentlicht. Das Stück ist eine Instrumentalkomposition von Richard White mit einem Gesangspart der Sängerin und Mitautorin Claire Torrey. Torrey singt in diesem Part keinen Text, sondern setzt ihre Stimme ähnlich einem Musikinstrument zur melodischen Improvisation ein. Ich hoffe, ihr schaltet wieder ein bei Legenden Nummer 16, Teil 3, rund um Pink Floyd. Wir hören uns.

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1: Schön, dass ihr wieder eingeschaltet habt. Ich bin Elke und wir starten jetzt eine neue Ausgabe unserer Reihe Words. Das Konzept ist einfach. In jeder Sendung steht ein einziges Wort im Fokus, das in jedem Songtitel vorkommen muss. Heute wird es wild, denn unser Wort der Stunde lautet Wolf. Ob auf Deutsch als Wölfe oder international als Wolves. Ich habe eine Playlist zusammengestellt, die Zähne zeigt. Von Rockklassikern über Heavy Metal bis zu modernem Pop streifen wir heute durch das musikalische Revier. Also spitzt die Ohren und dreht die Lautstärke hoch. Das Rudel ist los. Willkommen bei Words Wolf hier bei Radio Haspe. Wir stürzen uns kopfüber in die Neonlichter der 80er Jahre zu einem Song, der das Lebensgefühl einer ganzen Generation prägte. Inspiriert vom Rhythmus der Großstadt und der Spannung einer Verfolgung im Dschungel, schufen Duran Duran mit Hungry Like the Wolf hier einen Sound, der zwischen New Wave und Disco oszilliert. Der unverkennbare Basslauf von John Taylor und das ikonische Lachen am Anfang simulieren das Herzklopfen eines Jägers auf der Pirsch. Es geht um Besessenheit und das animalische Prickeln auf der Haut. Elke präsentiert euch diesen Meilenstein bei Words Wolf auf Radio Haspe. Die ultimative Hymne für alle, die heute Nacht noch etwas vorhaben.

Wenn Richie Blackmore seine Stratocaster anwirft, entstehen Welten aus Licht und Schatten. In Wolf to the Moon vom 1995er Album Stranger in Us All führt er uns direkt unter den fahlen Schein des Vollmonds, wo die Grenzen zwischen Mensch und Natur verschwimmen. Die kraftvolle Stimme von Dougie White verleiht der Geschichte über Sehnsucht und Freiheit eine fast schon greifbare Tiefe. Bei Words Wolf ist dies der Song für alle einsamen Wanderer, die ihren Weg im Mondlicht suchen. Eine perfekte Symbiose aus Hardrock Power und mystischer Melancholie, die die Freiheit in jeder Note atmet.

Wir bleiben beim Hardrock der alten Schule und lassen die Hammond-Orgel heulen. Uriah Heep entführen uns mit Night of the Wolf in eine Welt, in der die Nacht noch dem Raubtier gehört und das Ungewisse im Schatten lauert. Mit packenden Melodien und einer dramatischen Inszenierung ist dieser Titel ein absolutes Highlight in unserem Wolf-Special auf Radio Haspel. Es ist ein Song voller epischer Breite, der zeigt, wie zeitlos das Thema Wolf in der Rockmusik ist. Taucht mit Elke ein in die Dunkelheit. Das Rudel wartet bereits.

Ronnie James Dio, die unvergessene Stimme des Heavy Metal, brachte uns 1990 dieses tonnenschwere Epos Lock Up the Wolves. Es ist eine Warnung an alle, die versuchen, die wilde Natur oder die inneren Dämonen einzusperren. Man kann die Wölfe zwar wegsperren, aber ihr Heulen wird man niemals zum Schweigen bringen. Dios Gesang schwebt über den massiven, bluesigen Riffs wie ein einsamer Wolf über einer Schlucht. Bei Words Wolf brechen wir jetzt die Ketten der Gefangenschaft und entfesseln die Energie, die in uns schlummert.

Shapeshift. Mit diesem Wort beginnt eine der intensivsten Reisen in die Tierwelt, die der Metal je gesehen hat. James Hetfield nutzt auf dem legendären Black Album das Bild des Werwolfs für die Rückkehr zur ehrlichen Urnatur des Menschen. Die schweren, stampfenden Riffs simulieren den Gang eines Raubtiers durch das Unterholz, während der Text von Of Wolf and Man die Schärfung der Sinne im Einklang mit dem Wald beschreibt. Elke bringt euch diese geballte Energie auf Radio Haspe. Ein Plädoyer für die Freiheit und die unzertrennliche Loyalität innerhalb des Rudels.

Dave Mustaine liefert uns eine präzise technische Antwort auf den Wolfsmythos. She-Wolf handelt von einer gefährlichen Verführung und der Macht der weiblichen Instinkte, verpackt in messerscharfe Gitarrenduelle, die wie ein Kampf zweier Rivalen im Unterholz wirken. Dieser Speed-Metal-Klassiker zeigt die rasanten und gefährlichen Seiten der Nacht. Vorsicht bissig! Megadeth huldigen der Wölfin mit einem Song, der durch Mark und Bein geht und auf Radio Haspe keinem Metalhead fehlen darf.

Jetzt wird es bei Words Wolf sakral und gewaltig. Powerwolf haben in Son of a Wolf den Wolf zu ihrer Religion erhoben und Attila Dorn nutzt seine opernhafte Stimme, um uns die dunkle Legende ihrer Vorfahren zu erzählen. Mit bombastischen Chören und orchestraler Wucht feiern sie Stolz, Herkunft und die unzerbrechliche Gemeinschaft des Rudels. Auf Radio Haspel lassen wir die Wolfsmesse beginnen. Ein Song, der zum Mitgrüllen und Faustrecken einlädt.

Symphonischer Metal in Perfektion erwartet uns jetzt aus Finnland. Nightwish erzählen in Seven Days to the Wolves vom heraufziehenden Schicksal in Gestalt eines Wolfes. Inszeniert als episches Duett zwischen Annette Olsen und Marco Hitala. Die Wucht der Instrumente und die nordische Melancholie erzeugen eine Spannung, die man fast greifen kann. Ein cineastischer Countdown zur Wildnis, den Elke für euch aus den Archiven geholt hat. 7 Tage Zeit, wir haben allerdings nur 4 Minuten für dieses Meisterwerk.

Wir reisen weiter in den hohen Norden zu eisigen Winden und heulenden Rudeln. Dragony liefern uns mit Wolves of the North den Soundtrack für Schlachten im Eis und den Zusammenhalt nordischer Krieger. Dieser melodische Power Metal fängt die raue Natur perfekt ein und beweist, dass man sich gegen jede Kälte stemmen kann, solange man als Wolves of the North siegreich hervorgeht. Ein heldenhafter Track für alle Krieger hier bei Wordswolf.

Niemand klang so sehr nach Raumasphalt wie Lemmy Kilmister. In The Year of the Wolf ist ein dreckiger Rock'n'Roll-Bastard ohne Schnickschnack und Kompromisse. Wenn der Bass grollt wie ein knurrender Wolf, geht das direkt in die Magengrube. Elke präsentiert euch hier bei Radio Haspel die absolute Unbeugsamkeit einer Band, die den Wolf im Herzen trug. Laut, schnell und ehrlich, so wie Rockmusik sein muss.

Punkrock war schon immer die Stimme des Widerstands und Rise Against nutzen in Wolves das Rudel als Metapher für kollektive Stärke gegen Ungerechtigkeit. We are the Wolves at the Gate, diese Zeile ist ein Versprechen, Mauern einzureißen und für das Richtige einzustehen. Ein hochenergetischer Weckruf bei Words Wolf, der uns daran erinnert, dass wir gemeinsam unbesiegbar sind. Solidarität kann verdammt laut klingen hier in der Sendung Words Wolf.

Bono blickt in diesem emotionalen Song zurück auf die harten Straßen Dublins und eine Jugend, die durch Feuer und Eisen geformt wurde. Raised by Wolves thematisiert traumatische Erlebnisse und die Widerstandskraft, die man entwickeln muss, um zu überleben. U2 nutzen das Wolf-Motiv hier als starkes Statement gegen Gewalt und für die Härte des Lebens. Es ist ein atmosphärischer Rocksong mit Tiefgang, den Elke euch jetzt vorstellt.

Eddie Vedder und Pearl Jam entführen uns mit Superblood Wolf Moon und ein seltenes astronomisches Ereignis. Grunge-Legenden treffen auf modernen Rock in einem wilden Ritt durch die Gezeiten des Lebens. Der Song leuchtet so hell wie der Vollmond selbst und feiert die mystische Energie, die uns in besonderen Momenten verbindet. Bei Words Wolf lassen wir uns von diesem Rhythmus aus Seattle mitreißen. Nur hier bei Radio Haspe.

Progressivrock für echte Genießer und Entdecker. Arena erzählen eine komplexe Geschichte voller Wendungen, die sich Zeit nimmt, ihre dichte Atmosphäre zu entfalten. Zhivago Wolf ist ein cineastisches Abenteuer für Kopf und Herz, das beweist, dass der Wolf auch in anspruchsvollen musikalischen Welten ein faszinierendes Thema bleibt. Ein echtes Hörerlebnis für die Sinne. Präsentiert von Elke bei Words Wolf.

Weg mit dem Banjo, her mit den peitschenden E-Gitarren. Mumford und Sons zeigen hier in The Wolf ihre ungezähmte Seite und besingen das Entfesseln innerer Kräfte. Es ist ein moderner Rockklassiker über den Moment, in dem die Masken fallen und das wahre Gesicht zum Vorschein kommt. Elke hat diesen Track für alle ausgesucht, die den Drang nach Freiheit spüren. Lass den Wolf raus hier auf Radio Haspe.

Elfenhafte Klänge aus Norwegen nehmen uns mit in den tiefen Wald. Aurora lässt uns mit Running with the Wolves die Welt durch die Augen eines wilden Tieres sehen. Ein Song über die Befreiung von menschlichen Sorgen und die tiefe Verbundenheit mit der Wildnis. Ihre kristallklare Stimme erzeugt eine magische Atmosphäre, die perfekt in unsere Sendung passt. Spürt den weichen Waldboden unter den Pfoten bei Words Wolf.

Es ist Zeit für den Vollmondtanz. Mit She-Wolf feiert Shakira die animalische Seite der Weiblichkeit mit einem unwiderstehlichen Beat und ihrem legendären Heuler zu Beginn. Sie zeigt uns bei Words Wolf, dass der Wolf auch im Club zu Hause sein kann und die Hüften zum Schwingen bringt. Ein Ausflug in den Elektropop, der die Nacht zum Tag macht. Elke sagt, schieb die Möbel beiseite, die Loba ist los auf Radio Haspe.

Ein Klassiker der 80er Jahre von den norwegischen Synthie-Pop-Legenden. Aha warnen uns mit Cry Wolf und Morten Harkets unverkennbarer Stimme davor, Fehlalarm zu schlagen. Schreie niemals Wolf, wenn keiner da ist. Der Song fängt die kühle Atmosphäre des Nordens perfekt ein und bleibt ein Ohrwurm, der niemals alt wird. Eine Reise zurück in die Zeit der großen Melodien, hier bei Words Wolf.

Moderner Pop trifft auf die tiefe Sehnsucht einer Reise durch die Nacht. Selena Gomez in Wolves beschreibt den Weg, den man bereit ist zu gehen, um jemanden zu finden, voller Ausdauer und Emotionen. Die Beats von Marshmello geben Wolves dabei einen ganz neuen elektronischen Herzschlag. Elke präsentiert euch diesen Welthit über die Pfade, die wir im Dunkeln zurücklegen, jetzt nur auf Radio Haspe.

Loyalität, Disziplin und der Schutz der Familie stehen bei Kontra K an oberster Stelle. Er bringt die Mentalität des Rudels in den modernen Deutschrap und vergleicht in Wölfe das Leben mit dem Überlebenskampf im Wald. Erfolg ist kein Glück, sondern das Ergebnis von Zusammenhalt und Schweiß. Ein starkes Statement für alle Kämpfernaturen da draußen. Präsentiert in Words Wolf hier bei Radio Haspe.

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Musik hat die Kraft, dorthin zu schauen, wo es weh tut. Die Toten Hosen nutzen das Märchenmotiv Böser Wolf, um über den Missbrauch und die Angst hinter bürgerlichen Fassaden zu sprechen. Campino verzichtet auf Punk-Attitüde und wählt eine bedrückende Intensität, die zum Nachdenken anregt. Ein wichtiger Song gegen das Schweigen und für mehr Zivilcourage, den wir hier bei Words Wolf bewusst würdigen.

Die Queen of Metal gibt sich die Ehre. Doro Pesch liefert uns mit Cry Wolf eine leidenschaftliche Hymne auf das heilige Tier der Heavy-Metal-Kultur. Powerfrau trifft auf Powertier in einer Kombination aus Headbanging und Herzblut, die seit Jahrzehnten besteht. Elke präsentiert euch diese lebende Legende mit geballter Frauenpower. Ein absolutes Muss für jedes Rudel.

Eine Legende der deutschen Rockmusik blickt mit seinem Song Wölfe auf die Natur der Wölfe als Symbol für Freiheit und Unberührtheit. Peter Maffay versteht es wie kaum ein anderer, Geschichten mit seiner markanten Geschichte zu erzählen, die tief unter die Haut gehen. Ein gefühlvoller und dennoch kraftvoller Beitrag zur deutschen Rockgeschichte, den wir heute in Words Wolf bei Radio Haspel gemeinsam genießen.

Wenn Sias gewaltige Stimme auf David Guettas treibende Beats trifft, entsteht pure Magie. She-Wolf ist ein moderner Dance-Hit über das Zerbrechen und das Wiederauferstehen. Eine Wölfin, die in Stücke fällt, aber niemals aufgibt. Ein kraftvolles Energiepaket für die Tanzflächen dieser Welt, das zeigt, dass der Wolf auch in der modernen Popkultur unbesiegbar bleibt. Viel Spaß mit diesem Welthit hier bei Radio Haspel.

Zum krönenden Abschluss wird es hochemotional. Die wohl schönste Wolf-Ballade unserer Zeit fragt nach dem Verbleib der Wildnis und der alten Legenden. Powerwolf zeigen hier in Where the Wild Wolves Have Gone ihre sanfte, verletzliche Seite mit Klavierklängen und einer Stimme, die die Seele berührt. Ein majestätischer Ausklang für unsere Reise, der uns mit einer Gänsehaut in die Nacht entlässt. Wo sind die wilden Wölfe hin? Die Antwort hallt in uns nach. Die Feuer hier im Studio brennen langsam nieder und wir sind heute gemeinsam weite Wege gegangen. Durch die glitzernden Jagdgründe des Pop, die düsteren Wälder des Heavy Metal und die nachdenklichen Pfade des Deutschrock. 25 Songs voller Biss, Loyalität und ungezähmter Energie liegen hinter uns. Und ich hoffe, diese Reise hat euch gezeigt, wie tief der Wolf als Spiegel unserer eigenen Seele in der Musik verwurzelt ist. Mein Name ist Elke und es war mir eine Freude, euch heute durch World's Wolf zu begleiten. Ein riesiges Dankeschön an alle da draußen fürs Mitrocken, Mitheulen und Mitfühlen. Ihr seid das beste Rudel, das man sich wünschen kann. Nehmt ein kleines Stück dieser wilden Kraft mit in euren Alltag, passt gut auf eure Liebsten auf und lasst euch niemals einen Maulkorb verpassen. Träumt von weiten Wäldern und klaren Sternennächten, bis uns der Ruf der Wildnis wieder zusammenführt. Vergesst aber nicht, unser Programm hat noch viele andere tolle Sendungen zu bieten. Und schaut bitte auch zwischendurch mal auf unserer Website www.radiohaspe.de und in unserem YouTube-Kanal vorbei. Bis bald, eure Elke.

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Hallo ihr da draußen. Willkommen zur zweiten Ausgabe von Alles nur geklaut. Der Sendung, in der wir tief in die Welt der Coverversionen eintauchen. Hier bekommt ihr Songs, die ihr kennt und liebt, aber eben nicht in der Version, die ihr erwartet. The Sound of Silence ist ein Folkrock-Klassiker von Simon & Garfunkel, geschrieben von Paul Simon und erstmals 1964 veröffentlicht. Die überarbeitete Fassung von 1965 wurde ein weltweiter Hit und erreichte 1966 Platz 1 der US-Charts. Das Original ist eine zarte Folkballade über Isolation und Sprachlosigkeit. Disturbed überraschten 2015 mit einer orchestralen, dramatischen Version, in der David Draymonds tiefe Stimme den Song fast wie ein episches Gebet wirken lässt. Der Auftritt bei Conan O'Brien ging viral, Millionen Klicks in wenigen Tagen. Paul Simon selbst lobte die Interpretation öffentlich. Die Coverversion erreichte hohe Chartplatzierungen weltweit und wurde zu Disturbeds größtem Crossover-Erfolg. Viele Hörer entdeckten dadurch sogar erst das Original neu. Louis Armstrong machte den Song What a Wonderful World zu einer warmen, hoffnungsvollen Ballade. Joey Ramone nahm ihn 2002 kurz vor seinem Tod auf und verwandelte ihn in eine bittersüße Punkrock-Hommage. Seine brüchige, aber kämpferische Stimme gibt dem Song eine neue Bedeutung. Weniger heile Welt, mehr Trotziges, trotz allem ist sie schön. Die Version erschien posthum und wurde für viele Fans zu Joeys Vermächtnis. Sie zeigt, wie viel Herz hinter der rauen Punkrock-Fassade steckte.

Dusty Springfield war eine der erfolgreichsten britischen Sängerinnen der 1960er Jahre und wurde wegen ihres markanten Timbres als White Queen of Soul bekannt. Ihr Original von I Only Wanna Be With You ist ein fröhlicher 60s Pop-Hit. Volbeat ist eine dänische Metalband aus Kopenhagen, gegründet 2001 von Michael Poulsen, bekannt für ihren Mix aus Metal, Rock'n'Roll, Punk und Country. Sie wurden oft als Elvis-Metal bezeichnet. Volbeat machten aus dem Song 2006 eine Rockabilly-Metal-Mischung mit viel Schwung, fetten Gitarren und Michael Poulsens markanter Stimme. Der Song wurde ein Fanliebling und zeigt Volbeats Talent, alte Klassiker in moderne Rock-Energie zu verwandeln. Dusty Springfield hätte vermutlich gestaunt, wie gut ihr Song mit Double Bass Drums funktioniert.

Apache, ursprünglich von den Shadows aus dem Jahr 1960, ist einer der berühmtesten Instrumental-Hits der Rockgeschichte. Ritchie Blackmore, Gitarrenlegende von Deep Purple und Rainbow, nahm den Song 1993 auf und gab ihm seinen typischen melodischen Hardrock-Touch. Seine Version ist eine liebevolle Hommage an Hank Marvin, einer seiner größten Einflüsse. Viele Gitarristen sehen Blackmores Cover als Brücke zwischen 60s Surfrock und 80s Metal-Virtuosität. Ritchie Blackmore mit Apache.

The Searchers waren eine der erfolgreichsten Mercy-Beat-Bands der 1960er Jahre und landeten Welthits wie Sweet Swarm My Sweet, When You Walk in the Room und Needles and Pins. Für die Ramones war Needles and Pins eine Liebeserklärung an den 60s-Pop, den Joey Ramone heimlich vergötterte. Musikalisch machten sie daraus 1978 einen schnellen, kantigen Punk-Ohrwurm, simpel, direkt, aber voller Herz. Joey sang den Song oft mit einem breiten Grinsen, weil er ihn schon als Teenager geliebt hatte. Viele Fans merkten erst später, dass es ein Cover ist. So sehr passte der Song in den Ramones-Kosmos. The Ramones mit Needles and Pins.

House of the Rising Sun ist ein traditioneller amerikanischer Folksong, dessen berühmteste Version 1964 von The Animals stammt. Der Song ist kein Werk eines einzelnen Autors, sondern ein überliefertes Volkslied. Die älteste bekannte Aufnahme stammt von Clarence Ashley und Gwen Foster aus dem Jahr 1933. Frigid Pink macht 1970 aus dem bekannten Folk-Animals-Klassiker ein fassiges Hardrock-Monster. In den USA erreichte ihre Version die Top 10, ein seltener Erfolg für eine Psychedelic-Rock-Band aus Detroit. Die Band war überrascht, wie sehr das Publikum auf die verzerrten Gitarren abfuhr. Viele Sammler halten die Single heute für einen Kultschatz der frühen Hardrock-Ära. Frigid Pink mit House of the Rising Sun.

Mrs. Robinson ist ein Folkrock-Klassiker von Simon & Garfunkel, veröffentlicht am 5. April 1968, geschrieben von Paul Simon und ausgezeichnet mit 2 Grammy Awards. Die erste Version war bereits 1967 im Film Die Reifeprüfung zu hören. Musikalisch machten die Lemonheads 1992 aus dem Folk-Klassiker eine frische jugendliche Alternativ-Rock-Nummer. Paul Simon war nicht begeistert, aber die 90er Kids liebten es. Die Band nahm das Cover eher spontan auf, doch es wurde ihr größter Hit. Der Song tauchte in unzähligen Filmen und Serien der 90er auf. Ein echter Zeitgeist-Moment. Die Lemonheads mit Mrs. Robinson.

Viele Who-Fans waren skeptisch, weil Limp Bizkit 2003 eine sehr glatte, moderne Version von Behind Blue Eyes ablieferten. Musikalisch ist es eine nüchterne Rockballade mit Vocoder-Zwischenteil. Ein mutiger Bruch zum Original. Trotz Kritik wurde es ein weltweiter Radiohit. Roger Daltrey fand die Version interessant, weil sie den Schmerz des Songs anders interpretiert.

Like a Rolling Stone ist ein Folkrock-Song von Bob Dylan, veröffentlicht am 28. Juni 1965 und gilt laut mehreren Quellen als einer der einflussreichsten Songs der Rockgeschichte. Der Song markierte einen radikalen Wendepunkt in Bob Dylans Karriere, weg vom rein akustischen Folk hin zu einem elektrischen, rockigeren Sound. Diese Veränderung sorgte damals für Kontroversen in der Folkszene. 1967 war in London das Psychedelic-Fieber ausgebrochen und The Creation waren mittendrin. Musikalisch machten sie aus Dylans Meisterwerk eine hallige, experimentelle Modrock-Version. Das Cover ist heute ein Sammlerstück, weil es die kreative Londoner Szene perfekt einfängt. Die Band spielte den Song live oft noch wilder als auf Platte. Kaum vorstellbar.

Summertime ist ein Lied aus der Oper Porgy und Bess von 1935, komponiert von George Gershwin mit Text von DuBose Hayward und gilt als einer der meistgecoverten Songs der Welt. Brainbox waren eine niederländische Prog-Psychedelic-Rockband mit dem jungen Jan Ackermann an der Gitarre. Musikalisch machten sie 1969 aus Summertime eine epische Bluesrock-Reise mit langen Gitarrenpassagen. Ackermanns Spiel gilt als eines der Highlights der europäischen Rockszene jener Zeit. Viele Fans halten diese Version für eine der besten Rockinterpretationen des Jazzstandards. Hört selbst, ob Brainbox mit Summertime dem gerecht wird.

Hush war 1968 die Purples erster großer Hit, noch weit vor Smoke on the Water. Musikalisch ist es eine reine, orgelgetriebene, energiegeladene Rocknummer, die das Original komplett überstrahlte. John Lords Orgelriffs machten den Song zu einem frühen Hardrock-Meilenstein. Viele Fans glauben bis heute, es sei ein Purple-Original. Billy Joe Royal war ein US-amerikanischer Sänger, der in den 60ern mit Pop-Hits wie Down in the Boondocks bekannt wurde und in den 80ern ein erfolgreiches Comeback im Country-Genre feierte. Er hatte Hush erstmals 1967 veröffentlicht. Für euch aber hier die Version von Deep Purple, Hush.

Beim letzten Song des zweiten Teils von Alles nur geklaut hier bei Radio Haspe beginnt mit einer Überraschung. Eine Indie-Psychedelic-Band covert AC/DC und es funktioniert. Musikalisch machten die Dandy Warhols 2015 aus dem Hardrock-Klassiker eine hypnotische, schwebende Version. Der berühmte Glockenschlag wird ersetzt durch atmosphärische Flächen. Viele Fans hörten das Cover zuerst in Serien-Soundtracks und waren verblüfft, wie anders der Song wirken kann. Ich hoffe nun, ihr schaltet auch bei Teil 3 von Alles nur geklaut wieder Radio Haspa ein. Wir hören uns.

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1: Und jetzt sage ich mal herzlich willkommen zu Ballot Book Ausgabe Nummer 3. Heute blättern der Andi und der Yoshi das neue Ballot Book durch, die Ausgabe Nummer 3. Und ich habe in den Index gefunden einen Song, der so richtig gut reinpasst als Opener fürs Ballot Book, nämlich der Peter Gabriel mit Sky Blue. Und danach kommt gleich der Andi mit seinem Song. Freut euch drauf!

Hallo ihr da draußen. Die dritte Folge von unserer Kuschelsendung Ballad Books moderiere ich diesmal mit unserem Yoshi abwechselnd. Matthew Southern Comfort ist eine britische Country-Rock-Folk-Rock-Band, die 1970 vom ehemaligen Fairport Convention-Sänger Ian Matthews gegründet wurde. Ihre Alben waren beliebt, aber es war die Bandversion von Joni Mitchells Woodstock, die Matthew Southern Comfort berühmt machte. Ich liebe

Gratuliere, Andi. Das war ein perfekter Song hier auf Ballerbook 3 als zweiter Platz. Und die Nummer 3 im Ballerbook hier geblättert und gefunden. Marillion. Marillion mit ihrem Supersänger Fish aus den frühen Jahren dieser Progressiv-Rockband. Hier ist der Titel Warm Wet Circles. Heute Ballerbook 3 mit dem Yoshi, der gerade am Mikrofon ist, und gleich wieder mit dem Andi und seinem Song hier, dem zweiten für die heutige Sendung. Dankeschön.

Hello again, hier ist wieder Andy mit dem nächsten Titel. Der Song Dust in the Wind von Kansas ist eine tiefgreifende Reflexion über die Vergänglichkeit des Lebens. Der Text konfrontiert uns mit der kurzlebigen Natur unserer Existenz und der Unvermeidlichkeit des Endes. Dust in the Wind, all we are is dust in the wind, ist eine traurige, aber erhabene Akzeptanz unserer Sterblichkeit und der Endlichkeit unserer Existenz. Es ist eine Aufforderung, das Leben in vollen Zügen zu genießen und jeden Moment zu schätzen. Denn letztlich sind wir alle Dust in the Wind.

Jetzt hat er an die Latte aber richtig hochgelegt. Das ist natürlich der Klassiker schlechthin. Und für das Ballerpook einfach hervorragend. Das waren die Super Kansas. Okay, Andy, ich streng mich mal an. Ich habe jetzt was von New Orleans rausgesucht. Aus dem Jahre 1985. Das Abschiedsalbum von Pete Colby und John Sinclair. Und auch wenn der Song etwas überproduziert wirkt, so ist er doch weiterhin ein richtig toller Balladensong. Hier kommen New Orleans mit Poor Little Rich Girl. Ja, auf Ballerpook 3 Radio Haspel.

0: Als nächstes möchte ich einen Song spielen, der zu meiner Zeit als Diskjockey im Rockpalast Bochum immer für eine volle Tanzfläche gesorgt hat. UFO, eine britische Rockband, die 1969 gegründet wurde, wurde schon immer für ihre Fähigkeit verehrt, Songs zu schreiben, die rohe Emotionen hervorrufen und die Hörer auf einer tiefgreifenden Ebene fesseln. Love to Love ist da keine Ausnahme. Dieser Track wurde vom Leadsänger der Band Phil Mock und Gitarrist Michael Schenker geschrieben und befasst sich mit Themen wie Liebe, Sehnsucht und der Komplexität menschlicher Beziehungen. Mit seinen herzergreifenden Texten und aufsteigenden Gitarrensoli ist es zu einer Hymne für jeden geworden, der jemals die Glückseligkeit und den Herzschmerz der Liebe erlebt hat. Hört selbst.
1: This is something called Love to Love.

Man könnte meinen, wir sprechen hier vom Golden Ballot Book, denn hier kommt ein Goldstück nach dem anderen. Und nach dem grandiosen UFO habe ich nun jetzt eine kleine Reise vor, und zwar geht's ab nach Finnland, ins Land der Saunen, der Seen und Wälder. Ich glaube, Rentiere werden da auch mit Sicherheit noch rumlaufen. Und einige Lappen werden wir finden und natürlich Nightwish. Und die können nicht nur den Wonneproppen geben, sondern auch Balladen. Wie zum Beispiel hier Eva. Das sind Nightwish hier auf Ballerpunkt 3. Weiterhin Radio Haspe, Yoshi und der Andi am Mikrofon.

Parisienne Walkways von Gary Moore und Philinet von Senlisi geschrieben, verewigt die Magie einer flüchtigen Romanze und die bittersüße Sehnsucht, die auf ihr Ende folgt. Die eindringlichen Gitarrenmelodien rufen ein Gefühl der Sehnsucht hervor, als würden sie die bleibenden Erinnerungen an eine unvergessliche Verbindung vermitteln. Moores ausdrucksstarke Spielweise haucht jeder Note Leben ein und ermöglicht es dem Hörer, sich auf eine introspektive Reise zu begeben, die sowohl von Melancholie als auch von Hoffnung erfüllt ist. Viel Spaß mit Gary Moore und Parisienne Walkways.

Nach dem Spaziergang von Garrett Moore und natürlich unserem Andy kommen wir zum nächsten Song. Ja, bei Ballerpunkt 3. Und ich bin hängen geblieben beim Buchstaben B. Und der Band Blind Guardian und mit ihrem Opener auch bei Wacken. Jetzt wird's richtig interessant. The Bad Song. Ein richtig gemütlich schöner Kuschelsong, wie ich finde. Ein passendes Ding für unsere Ballerpunkts.

Since I've Been Loving You von Led Zeppelin ist ein Song über einen Mann, der in einer Beziehung ist und sich darüber beschwert, wie sehr seine Liebe ihn belastet hat. Der Text handelt von dem Unbehagen und der Frustration, die er fühlt, während er sich bemüht, seine Beziehung aufrechtzuerhalten. Er beschreibt, wie er hart arbeitet, um die Liebe aufrechtzuerhalten, aber trotzdem das Gefühl hat, dass es ihn innerlich zerstört. Insgesamt ist Since I've Been Loving You ein kraftvolles Lied, das uns daran erinnert, dass Liebe nicht immer gleich erwidert wird. Es ermutigt uns, offen mit unseren Gefühlen umzugehen und Entscheidungen zu treffen, die unserer eigenen geistigen Gesundheit dienen. Die Musik von Led Zeppelin hat die Fähigkeit, uns tief zu berühren und uns zu emotionaler Introspektive zu führen. Und genau das tut dieses Lied. Since I've Been Loving You.

Ich habe mal weitergeblättert und bin beim Buchstaben Y hängen geblieben und komme zu einer meiner Lieblingsbands aus den USA, Yesterday and Today oder kurz Y&T, mit einer ganz tollen Live-Version des Titels I Believe in You, gemacht für Belle Epoque 3, so habe ich das Gefühl. Freut euch mit mir, freut euch mit Andy und freut euch mit den anderen Radio-Freaks, die gerne hier zuhören und Spaß haben bei Belle Epoque 3 Radio Haspel.

Der Hit November Rain von Guns N' Roses ist eine der kultigsten Powerballaden der Rockgeschichte. Es ist ein Song, der unzählige Male gecovert, referenziert und analysiert wurde. Aber was genau ist die Bedeutung hinter diesem Song? Im Kern ist November Rain ein Song über Liebe, Verlust und Hoffnung. Der Text befasst sich mit den Höhen und Tiefen einer Beziehung und dem Tribut, den Umstände und Zeit selbst für die stärkste Bindung fordern können. Als Novemberkind liebe ich natürlich diesen Titel. Ich hoffe, ihr freut euch genauso wie ich jetzt auf Guns N' Roses mit November Rain.

Alles Gute kommt aus Hannover. Und ich meine hiermit die Band Aloy und Frank Bornemann. Von ihrem zweiten Album, dem Inside, habe ich einen Song ausgesucht, der eigentlich prädestiniert ist, um hier bei Ballerpunkt 3 zu erscheinen. Gemeint ist natürlich Up and Down. Die Fans von Krautrock, aber auch dieser und anderen Sendungen, die wir hier auf Radio Haspe bringen, werden sich an Aloy erfreuen und ich hoffe, noch ein paar neue Freunde dazugewonnen zu haben. Viel Spaß weiter mit Radio Haspe und Ballerpunkt Ausgabe 3.

Anschließend wird es mit dem Instrumental Silent Movie deutlich ruhiger, was der Qualität aber bei Weitem keinen Abbruch tut. Wer öfter mal von euch Radio Haspe hört, wird wissen, dass die Kultband Grobschnitt aus Hagen meine absolute Lieblingsband ist. Somit darf sie natürlich auch in dieser Sendung nicht fehlen. Eine wunderschöne Nummer, die nach Erscheinen laut den Angaben im Booklet auch sehr oft im Radio und im Fernsehen eingesetzt wurde. Grobschnitt mit Silent Movie.

Nun hören wir einen gewissen Herrn Richard Wachmann, oder wie der Engländer sagen würde, Rick Wakeman hier, am Piano. Er unterstützt Cat Stevens bei diesem fantastischen Song, den ich glaube jeder von euch kennt. Und er passt einfach auch hervorragend hier rein. Es ist Morning Has Broken. So macht das Blättern im Ballettbuch Spaß. Hier ist die Ausgabe 3 und ich freue mich, was gleich der Andi noch so zu liefern hat. Wir freuen uns zusammen hier bei Radio Hasper auf euch und eure gute Stimmung.

Marius Müller-Westernhagen veröffentlichte am 8. November 2019 sein Album Das Pfefferminz-Experiment Woodstock Recordings Volume 1. Darin verleiht er bekanntem Material ein neues Klanggewand mit Gitarre, Geige, Pedal-Steel-Gitarre, Akkordeon und Percussion. Die Platte dreht sich nun 8 Minuten länger als im Original und genau darin besteht das Experiment. Mein Favorit auf diesem Album ist der Song Mit Pfefferminz bin ich dein Prinz in einer begnadeten Blues-Version und passt dadurch auch in unser Ballad-Book.

Und während ich so blätterte, blieb ich am Buchstabe N hängen. N wie Nathred. Die Schotten mit einem ganz tollen Song, Loved and Lost, hier auf Radio Haspe, Bella.3, zusammen Yoshi und Andy. Und Andy wird gleich noch schön einen nachlegen, da bin ich mir ganz sicher. Habt viel Spaß bei uns.

Als ich damals zum ersten Mal auf das Lied A Spaceman Came Traveling von Ida Craig aus Österreich gestoßen bin, war ich sofort fasziniert. Ich erinnere mich daran, dass ich es bei einem Freund gehört habe und die Melodie und die Texte mich sofort angesprochen haben. Es war etwas Besonderes, etwas Magisches an diesem Lied, das mich sofort in seinen Bann gezogen hat. A Spaceman Came Traveling ist ein Lied, das den Hörern Hoffnung und Frieden vermittelt. Es erinnert uns daran, dass es immer Hoffnung gibt, auch in dunklen Zeiten. Die Botschaft der Liebe und des Friedens, die der Spaceman verkündet, erinnert uns daran, dass wir als Menschen gemeinsam für eine bessere Welt eintreten sollten. Und mit diesem Song verabschiede ich mich für heute und übergebe das Mikrofon ein letztes Mal an Yoshi. Wir hören uns.

Bevor wir das Ballettbuch für den heutigen Tag schließen, oder auch abends, ganz drauf an, wann die Sendung ausgestrahlt wird, habe ich noch eins zu liefern. Und zwar von der Band, die jahrelang unter dem Spottnamen leben musste, The Poor Man's Moody Blues. Kein geringerer als Barclay James Harvest, über die Jahre fantastische, Jahrzehnte muss man schon sagen, fantastische Alben und Songs herausgebracht haben. Und dieser darf hier nicht fehlen, das ist Berlin, zum Abschluss für Ballettbuch 3. Ich sage Dankeschön von Andy. Danke euch natürlich vom Zuhören und dem ganzen Team von Radio Hasper für die tolle Unterstützung. Weiter geht's mit Radio Hasper und vielen tollen Sendungen. Bis demnächst, euer Yoshi und euer Andi.

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Friedenspanzer Volume 2 Make Love, Not War präsentiert auf Radio Haspe von eurem Prince of Darkness. 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
2: Hallo ihr da draußen. Hier ist Radio Hasper mit Words Nummer 18, Teil 2, mit dem Wort des Tages Dance oder Tanz. Radio Hasper ist bekannt dafür, dass wir auch mal außergewöhnliche Sachen spielen. So habe ich am Anfang mal einen ganz großen Klassiker herausgesucht. Paul Kuhn, lange Jahre als unser Mann am Klavier bekannt, war eine feste Größe der deutschen Jazz- und Unterhaltungsszene. Tanz, Tanz, Tanz, My Darling zeigt Kuhns Swingwurzeln. Big Band, Arrangements, elegante Klavierlinien und diese leicht nostalgische Stimme. Kuhn arbeitete jahrzehntelang als Bandleader fürs Radio und TV und prägte das deutsche Musikfernsehen. Für Radio Haspe ist das ein charmantes Stück Tanzmusik, das Erinnerungen an Tanzlokale und Sonntagsschwof weckt, stilvoll, swingend und mit einem Augenzwinkern. Weiter geht's über den großen Teich in die USA. Pavlov's Dog aus den USA wurden Mitte der 70er mit ihrem Debüt Pampered Manual bekannt. Sänger David Suhrkamp ist berühmt für seine markante Falsettstimme. Song Dance ist ein typisches Stück dieser Platte. Progressiv, melodisch und mit einer leicht theatralischen Gesangslinie. Die Band gilt als Geheimtipp der Prog-Szene und ihre frühen Alben werden von Sammlern sehr geschätzt. Für unsere Sendung ist das ein Tanzstück für Hörer, die komplexe Arrangements und ungewöhnliche Stimmen lieben. Ein Tanz zwischen Prog und Bop. Pavlov's Dog mit Song Dance.

Kommen wir zu einem Mann aus dem Ruhrgebiet. Stefan Stoppock, kurz Stoppock, ist ein deutscher Singer-Songwriter, der Rock, Blues und Chanson verbindet. Sein Song Tanz ist weniger Party-Track als persönlicher Appell. Textlich ist er direkt, musikalisch reduziert und live oft ein intensiver Moment. Stoppock ist bekannt für seine ehrlichen Texte und seine bodenständigen Konzerte, bei denen er gerne Geschichten zwischen den Songs erzählt. Ein Tanz, der nachdenklich macht. Kein Disco-Beat, sondern ein Schritt in Richtung Authentizität.

Die Walker Brothers waren in den 60ern eine der erfolgreichsten britisch-amerikanischen Popgruppen, obwohl keiner der drei tatsächlich Walker hieß. Ihre Version von Land of Thousand Dances erschien 1966 auf dem Album Portrait und brachte den Song, der ursprünglich von Chris Kenner stammt, in eine orchestrale Popdramatik, wie sie nur die Walker Brothers konnten. Während Wilson Pickett mit seiner Version 1966 die US-Top Ten knackte, war die Walker-Fassung vor allem in Europa beliebt und zeigte Scotts markante Baritonstimme in voller Breite. Die Band war in Großbritannien zeitweise populärer als die Beatles, zumindest was Teen-Magazin-Cover angeht. Land of Thousand Dances wurde später unzählige Male gecovert, aber die Walker Brothers Version bleibt eine der elegantesten. Ein weiterer Tanzklassiker im Smoking.

Der Song And We Danced stammt von den Hooters und erschien 1985 auf dem Album Nervous Night. Die Band machte sich mit ihrer Mischung aus Rock-Folk-Elementen und der markanten Melodica-Hook einen Namen. Die Hooters spielten in den 80ern auf großen Bühnen und profitierten sehr von der MTV-Rotation. Ihr Sound ist eingängig und live sehr publikumsnah. Ein Song, der sofort Bilder von Tanzflächen und lauen Sommernächten heraufbeschwört. Ein Publikumsliebling aus den 80ern. So Hooters mit And We Danced.

Tonsteine Scherben waren nie eine Chartband, dafür aber einer der einflussreichsten politischen Rockgruppen Deutschlands überhaupt. Tanz stammt aus der späteren Phase der Band, als Rio Reiser und Co. musikalisch zugänglicher wurden. Die Scherben waren bekannt für legendäre Live-Konzerte, die oft länger dauerten als geplant, weil das Publikum nicht gehen wollte oder weil die Band nicht aufhörte. Obwohl sie finanziell ständig kämpften, prägten sie Generationen von Musikern. Tanz ist einer ihrer seltenen Songs, die fast schon fröhlich wirken, zumindest für Scherbenverhältnisse. Die Band prägte die linke Subkultur der 70er und 80er und ist bis heute ein Bezugspunkt für politische Musik in Deutschland. Und jetzt hör auf Tonsteine Scherben und Tanz!

Bleiben wir noch einen Moment bei Musik aus Deutschland. Herbert Grönemeyer ist einer der erfolgreichsten deutschsprachigen Künstler überhaupt und seine Alben füllen Stadien. 1998 veröffentlichte Herbert Grönemeyer sein Album »Bleibt alles anders«, das nach einer persönlichen Krise entstand und trotzdem zu seinen erfolgreichsten Werken zählt. »Tanzen« ist einer der leichteren, rhythmischeren Tracks des Albums. Grönemeyer war zu diesem Zeitpunkt längst eine Institution. Bochum war eines der meistverkauften deutschen Alben der 80er und Mensch sollte später alles noch übertreffen. Tanzen zeigt seine typische Mischung aus Alltagsbeobachtung, Sprachspiel und dieser leicht holpernden Rhythmik, die nur er so hinbekommt.

Cream, Eric Clapton, Jack Bruce, Ginger Baker. Sie waren die erste echte Supergroup der Rockgeschichte. Dance the Night Away stammt von Disraeli Gears von 1967, einem Album, das in nur 5 Tagen aufgenommen wurde. Der Song ist ein psychedelischer Ausflug mit ungewöhnlichen

Götz Wiedmann, früher Teil des Duos Joint Venture, ist einer der produktivsten Liedermacher Deutschlands mit über 20 Alben und unzähligen Live-Auftritten. Tanzen ist typisch Wiedmann. Humorvoll, direkt, manchmal derb, aber immer mit einem menschlichen Kern. Er tourt seit Jahrzehnten ohne große Medienpräsenz, füllt aber immer regelmäßig Clubs und Festivals. Wiedmann ist bekannt dafür, dass seine Songs oft aus spontanen Alltagsbeobachtungen entstehen und dass er sie live gern verlängert, kommentiert oder komplett umstellt. Tanzen ist einer seiner Publikumsfavoriten. Wenn ihr ihn noch nicht live gesehen habt, schaut ihn euch an. Es ist ein äußerst unterhaltsamer Abend.

Lucifer's Friend gehören zu den frühen deutschen Hard- und Prog-Rock-Bands, gegründet 1970 in Hamburg. Ihr Debütalbum gilt heute als Vorläufer des Doom Metal. Satyr's Dance zeigt ihre progressive Seite. Komplexe Arrangements, Hammond-Orgel, britischer Gesang von John Lawton, der übrigens später bei Uriah Heep einstieg. Und die Band war international erfolgreicher als in Deutschland. Sie wurde in US-Rockmagazinen regelmäßig gefeiert. Satyr's Dance ist ein Beispiel dafür, wie weit deutsche Rockbands schon Anfang der 70er experimentierten. Satyr's Dance zeigt diese stilistische Bandbreite, komplexe Arrangements, dunkle Stimmung und instrumentale Finesse. Die Band war in den 70ern besonders bei Sammlern und Prog-Fans beliebt. Lucifer's Friends mit Satyr's Dance.

Phenomena war ein 80er-Projekt, das verschiedene Rockstars zusammenbrachte. Auf dem Titel Dance with the Devil wirkten Musiker wie Glenn Hughes und Cozy Powell mit. Der Song wurde vor allem in Japan und Skandinavien ein Erfolg, zwei Regionen, die Melodic Rock traditionell lieben. Die Besetzung wechselte ständig, aber die Gitarrenarbeit blieb immer hochklassig. Das Ergebnis ist ein dramatischer Hardrock-Track mit großem Sound und theatralischer Attitüde. Solche Supergroups waren in den 80ern beliebt, weil sie Star-Power und Studio-Perfektion verbanden. Phänomena tanzen nun mit dem Teufel.

Die Gruppe Glasperlenspiel starteten 2011 mit Elektropop und erreichten schnell hohe Streamingzahlen. Tanzen ist einer ihrer typischen Abtempo-Tracks. Modern produziert, klare Hooks und viel Synthesizer-Fläche. Das Duo gewann 2012 den Echo als Newcomer des Jahres und war mehrfach in den deutschen Top Ten vertreten. Ihr Sound ist stark von skandinavischem Pop beeinflusst. Klare Strukturen, wenig Schnörkel und viel Energie. Tanzen funktioniert genau deshalb so gut. Es ist Pop, der sofort zündet. Für unsere Dance-Reihe ist das der zeitgenössische Abschluss des zweiten Teils. Ein Song, der die Brücke schlägt von traditionellem Tanzbegriff zu moderner Club- und Popkultur. Frisch, elektronisch und publikumswirksam. Wir hören uns.

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1: Hallo und ein ganz herzliches Willkommen bei Radio Haspe. Schön, dass ihr auch heute wieder eingeschaltet habt. Ich bin Elke und ich freue mich riesig, euch zur 31. Ausgabe von Elkes bunte Musikwelt begrüßen zu dürfen. Wisst ihr, was ich an Musik so liebe? Dass sie uns auf eine Reise mitnehmen kann, ohne dass wir uns auch nur einen Millimeter vom Fleck bewegen müssen. Genau das habe ich heute vor. Ich habe mich tief in mein Archiv begeben und eine Mischung zusammengestellt, die so ziemlich jede Facette abdeckt, die gute Rock- und Popmusik zu bieten hat. Wir fangen heute ganz behutsam an, lassen die Instrumente für sich sprechen und steigern uns dann bis hin zum echten Heavy-Metal-Gewitter, bevor wir am Ende gemeinsam in der goldenen Ära der Synthesizer landen. Schnappt euch ein Getränk, macht es euch gemütlich und lasst uns gemeinsam in diese Klangwelten eintauchen. Ich bin bereit, die Regler hochzuziehen. Seid ihr es auch? Dann geht es jetzt direkt los mit dem ersten Block. Wir beginnen unsere Reise heute ganz ohne Worte, aber mit unendlich viel Gefühl. Joe Satriani gilt als einer der besten Gitarristen der Welt und sein Stück Crying zeigt uns eindrucksvoll warum. Die Gitarre scheint hier förmlich zu singen und zu weinen. Es ist ein Song, bei dem man einfach mal kurz die Welt um sich herum vergessen kann. Und wenn wir schon bei großen Emotionen sind, bleiben wir direkt im anspruchsvollen Bereich. Die britische Progressivrockband Arena nimmt uns mit in das Valley of the Kings. Das ist Kopfkino pur, episch arrangiert und mit einer gewaltigen Tiefe. Zwei Stücke, die Zeit brauchen und sie auch verdienen. Lehnt euch zurück und genießt diesen atmosphärischen Einstieg hier bei Radio Haspe.

Jetzt wird es Zeit für eine Stimme, die wir hier besonders lieben. Doro Pesch, unsere deutsche Metal Queen, hat sich für dieses Duett einen echten Metal-Gott eingeladen. Rob Halford von Judas Priest. Gemeinsam haben sie sich den Klassiker Total Eclipse of the Heart vorgenommen und ihn in ein gewaltiges metallisches Gewand gesteckt. Eine unglaubliche Energie zwischen diesen beiden Stimmen. Und weil wir gerade so schön im melodischen Fluss sind, schalten wir direkt rüber nach Kanada zu den Rock-Veteranen von April Wine. This Could Be the Right One ist ein Paradebeispiel für perfekten Melodic Rock der frühen 80er, der in Elkes bunte Musikwelt 31 einfach nicht fehlen darf. Füße wippen ist ab jetzt Pflicht.

Weiter geht's bei Elkes bunte Musikwelt 31 mit zwei Bands, die wissen, wie man gute Melodien schreibt und trotzdem ordentlich Druck macht. Praying Mantis bringt uns mit Ball of Confusion einen Song, der zeigt, wie zeitlos gute Riffs sind. Die Jungs haben die New Wave of British Heavy Metal mitgeprägt und sind doch immer melodiös geblieben. Und wenn man von britischer Rockgeschichte spricht, kommt man an der nächsten Legende nicht vorbei. Iron Maiden. Ihr Stück The Writing on the Wall ist ein episches Meisterwerk, das beweist, dass Bruce Dickinson und seine Truppe auch nach Jahrzehnten nichts von ihrer Kraft verloren haben. Das ist Rockgeschichte pur. Nur für euch hier auf Radio Haspel.

Jetzt wird es richtig ernst, denn wir kommen zu den absoluten Schwergewichten. Judas Priest schmettern uns You've Got Another Thing Coming entgegen. Ein Song wie ein Donnerschlag, der nach Leder, Benzin und Freiheit klingt. Aber nach so viel geballter Power brauchen wir auch einen Moment zum Innehalten. Deshalb habe ich für euch das zweite große Doro-Duett der Sendung ausgewählt. Diesmal singt sie mit dem unvergessenen Lemmy Kilmister von Motorhead. It Still Hurts ist eine wunderschöne melancholische Ballade, die nach Lemmys Tod eine ganz neue tiefe Bedeutung gewonnen hat. Ein echter Gänsehautmoment, den ich euch hier in Elkes bunte Musikwelt 31 ans Herz legen möchte.

Zum Schluss ändern wir noch einmal komplett die Richtung. Wir springen in die Ära der coolen Beats und Synthesizer der späten 80er. New Order sind die Pioniere auf diesem Gebiet und True Face ist bis heute eine Hymne, die auf keiner Tanzfläche fehlen darf. Ein Song, der einfach zum Mitmachen animiert. Und zum krönenden Abschluss wird es deutschsprachig und absolut kultig. Joachim Witt reitet auf seinem goldenen Reiter mitten hinein in die neue deutsche Welle. Ein bisschen exzentrisch, ein bisschen genial und absolut zeitlos. Ein perfekter Schlusspunkt für unsere heutige bunte Mischung. Viel Spaß beim Mitsingen und Genießen. Bevor jedoch New Order und Joachim Witt die Sendung beenden, möchte ich mich noch verabschieden, denn wir sind am Ende unserer heutigen Reise angekommen. Ich hoffe, euch hat diese vielfältige Auswahl in Elkes bunte Musikwelt 31 genauso viel Freude bereitet wie mir beim Zusammenstellen. Es war mir ein echtes Vergnügen, euch heute hier bei Radio Haspe zu begleiten. Von den virtuosen Gitarrensolos eines Joe Satriani bis hin zum NDW-Kult war heute wirklich alles dabei. Genauso wie Musik sein soll. Bunt, emotional und voller Überraschungen. Danke, dass ihr dabei wart und mir eure Zeit geschenkt habt. Musik ist oft die beste Medizin, also passt gut auf euch auf und behaltet den Rhythmus im Blut. Ich bin Elke und ich freue mich schon riesig auf unsere nächste gemeinsame Sendung. Habt noch eine wunderbare Zeit, bleibt musikalisch. 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Und in der regelmäßig aktualisierten YouTube-Mediathek von Radio Haspe könnt ihr in viele Sendungen nochmal reinhören. Tschüss und bis bald, eure Elke!

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1: Herzlich willkommen bei Radio Haspe und aus der Serie Legends habe ich heute die Nummer 14 zum Präsentieren. Die Band Genesis, und die gibt es auch wieder einen Zweiteiler. Aber beginnen wir erstmal bei Teil 1. Das ist so üblich, oder? Nun, Genesis hatten zwei LPs rausgebracht. From Genesis to Revelation, ziemlicher psychedelischer Rock, und Trespass. So die ersten Anfänge, die so Richtung ein bisschen Genesis gingen, die wir so später kennengelernt haben. Doch der Erfolg stellte sich nicht so richtig ein. Hinzu kam noch Anthony Phillips, der Gitarrist, unter hohem Lampenfieberlied. Und deswegen wurde er ersetzt. Aufgrund einer Anzeige kam Steve Hackett in die Band. Und auch der Platz des Schlagzeugers wurde neu besetzt mit einem gewissen Phil Collins, der zudem auch die zweite Stimme übernahm. Dann erschien 1971 das Album Nursery Crime. Und ihr Überflieger aus diesem Album, der Genesis von heute auf morgen an die Spitze brachte, das war The Musical Box. Hier für euch auf Radio Haspe präsentieren wir The Musical Box von Genesis.

Ich erzähle nicht viel Neues, wenn ich berichte, dass Peter Gabriel die Band 1974 verlassen hatte. Nach dem grandiosen Erfolg von The Lamb Lies Down on Broadway sagte Peter Gabriel: Ade, ihr lieben Genesis. Aber es waren nicht diese musikalischen Differenzen, die oft zu einer Trennung führten, sondern die schwere Erkrankung seiner Frau. Nun, sie hat es ihm nicht wirklich, vergütet. Irgendwann ist sie mit dem Produzenten durchgebrannt. Naja, kann passieren. Aber wir haben jetzt von Peter Gabriel, von seinem ersten Soloalbum, das Peter Gabriel heißt, die Super-Single, den Super-Hit Salisbury Hill.

Wie ich schon erzählt hatte, hatte Phil Collins die zweite Stimme bei Genesis übernommen. Und als nun Peter Gabriel ausgeschieden war, suchte man gar nicht lange extern nach einem neuen Sänger, sondern es hieß, Phil, geh du voran, mach du den Sänger bei Genesis. Und das hat er dann auch getan. Und zudem noch ein Soloprojekt aufgelegt. Und sein größter Hit, würde ich mal sagen, der erst von seinem ersten Soloalbum ist Phil Collins In the Air Tonight, hier heute auf Radio Haspel für euch in der Sendung Legends Genesis.

Vier Jahre nachdem Peter Gabriel die Band verlassen hatte, war für Steve Hackett auch Schluss. Die Entwicklung von Genesis gefiel ihm nicht mehr, er wollte weiter Progressivrock machen. So nahm er ein Soloalbum auf, aus dem ich den Song ausgesucht habe, Spectral Mornings. Steve Hackett, ex-Genesis mit Spectral Mornings.

Auch Michael Rutherford fühlte sich dazu berufen, ein Soloprojekt zu starten. Seine Band nannte er Mike and the Mechanics. Der Bassist und Gitarrist von Genesis hat damit eine etwas sehr kommerzielle Sache ausgebracht, aber Silent Running ist trotz alledem ein Song, den ich immer wieder gerne höre und die auch hier gerne für euch auf Radio Hass bespiele. Hier kommt noch einmal Mike and the Mechanics und Silent Running.

auch der stille und aber auch grandiose Keyboarder Tony Banks dachte sich mal, jetzt wäre es Zeit für ein Soloalbum. Das hat er dann auch gemacht. Nicht so erfolgreich wie seine Kollegen, aber trotz allem eine wirklich tolle Nummer. Hier, Well I, Tony Banks, Keyboarder von Genesis mit seinem ersten Soloalbum.

Viele behaupten fälschlicherweise, nachdem Peter Gabriel ausgestiegen war, hätten Genesis ihren Progressivkurs aufgegeben. Das ist nicht ganz richtig. Das passierte eigentlich erst, nachdem Steve Hackett rausgegangen war. Denn hier ist der Beweis. Noch mit Phil Collins am Gesang. Genesis One for the Wine. Und hier hat Phil Collins wirklich eine fantastische Nummer abgeliefert. Gesanglich wie auch am Schlagzeug. One for the Wine, Genesis hier vor euch auf Radio Haspel.

Auch Phil Collins, der viele Jahre Genesis geführt hatte, warf irgendwann mal das Handtuch. Für ihn verpflichteten die restlichen Genesis, also Tony Banks und Michael Rutherford, den schottischen Sänger Ray Wilson, der sich seine Spuren bei Stiltskin verdient hatte. Von dem Album Calling All Stations spiele ich nun das überragende Titelstück. Es heißt natürlich Calling All Stations, Ray Wilson in Bestform. Und damit bis zum nächsten Mal zur zweiten Ausgabe von Genesis ganz speziell.

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1: Hallo und begrüßt mit mir nochmal die Genesis hier, der zweite Teil der Genesis Legends Geschichten. Wir beginnen mit einem Klassiker der Genesis Frühphase, nämlich Watchers of the Skies. Hier Genesis für euch auf Radio Haspe.

Drummer Phil Collins, der hatte schon immer eine Liebe zum leichten Jazzrockin. Und so spielte er unter anderem bei der Band Brand X mit. Wird heute mittlerweile als Progressivrock spezial eingeordnet. Brand X mit Phil Collins von den Genesis an den Drums und hier ist der Song Red. Viel Spaß damit, euer Yoshi auf Radio Haspe und Genesis Legends Nummer 2.

Peter Gabriel, jahrelang das Aushängeschild bei Genesis, hatte 1977 seine Solo-Karriere begonnen. Salisbury Hill kennt jeder und vielen anderen tollen Songs, Pico und so weiter und so fort. Aber Peter Gabriel hatte sich immer wieder neu erfunden. Und diesmal ging es ein wenig so in den Bereich der Softrocks. Und dabei hat er sich Hilfe geholt, nämlich Kate Bush. Und dann gibt's diesen einen fantastischen Song, Peter Gabriel und Kate Bush mit Don't Give Up. Ja, viel Spaß damit.

Gitarrist Steve Hackett, der zweite der Genesis verließ nach Peter Gabriel, machte sich zur Aufgabe, die Alben, in denen er früher bei Genesis aktiv mitgespielt hatte, noch einmal neu einzuspielen, und zwar in Live-Versionen, um mit verschiedensten Musikern. Ned Sullivan, John Wetton war dabei, Ray Wilson, ganz, ganz viele tolle Leute. Und wir hören nun von Genesis, beziehungsweise hier von Steve Hackett, Dance on a Volcano, in einer fantastischen Version, finde ich.

Auch Mike Rutherford, Bass und Gitarre bei Genesis, hatte sich so seine Gedanken gemacht um eine Solokarriere. Vielleicht nicht unbedingt, um Genesis zu verlassen, aber seine eigene Musik zu produzieren, die schon ziemlich kommerziell war, auch im Gegensatz zu den ganz frühen Genesis. Hier habe ich nun ausgesucht, Mike and the Mechanics und Over My Shoulder. Einfach gute Radiomusik von dem Gitarristen und Bassisten von Genesis, Mike Rutherford.

Für mich zählt Tony Banks, der Keyboarder von Genesis, ja, zu einer der besten Keyboarder, die ich kenne. Er hat immer bewiesen, dass er den Hang hat zum guten Progressivrock. Er kann kommerziellere Sachen machen und er hat so seine eigenen Ideen. Diese hat er dann auch auf Soloplatte verwirklicht und ich habe hier ein Stück ausgesucht, was wirklich sehr für ihn spricht und für seine musikalische Qualität. Tony Banks, Keyboarder von Genesis mit Forever Morning.

Und dann waren Genesis nur noch zu zweit, Tony Banks und Michael Rutherford. Denn Phil Collins hatte zwischenzeitlich auch das Handtuch geworfen und gönnte sich eine längere Pause. Aber Genesis wollten irgendwie weitermachen und verpflichteten den Supersänger Ray Wilson aus Schottland. Er hatte sich richtig einen großen Namen gemacht und passte hervorragend auch zu dem Album Calling All Stations. Doch irgendwie war die Plattenfirma nicht ganz so glücklich, denn die Umsätze, ja, sie gingen bedenklich zurück. Und so hatte man Ray Wilson dann wieder sehr schnell ausgebotet, obwohl dieser immer noch die Genesis-Fahne hochhält und auch die Support-Sachen von Genesis macht, einfach grandios. Hier Ray Wilson mit seinem Song Inside.

GTR, also GTR, die englische Abkürzung für Gitarrist oder Gitarre, international anerkannt. Und so hieß auch die Band um die Gitarristen Steve Howe von Yes und dem ehemaligen Genesis-Gitarristen Steve Hackett. Sie nahmen unter anderem einen Song auf The Hunter. Den habe ich auch schon mal gespielt als Song von Asia, natürlich als Coverversion, denn Steve Howe hatte diesen Song mit zu Asia genommen. Und GTR erleben eine Wiedergeburt bei den Konzerten von Steve Hackett und der spielte auch The Hunter. Hier nun einfach das Original von GTR The Hunter hier bei Genesis Legends.

Zum Ende der zweiten Ausgabe von Genesis Legends, also die Nummer 2, kehren wir nochmal zu den Anfängen zurück. Von ihrem zweiten Album habe ich einen Song ausgesucht, der allgemein auch bekannt ist. Van Life. Damals war noch Anthony Phillips an der Gitarre. Der konnte die Band aber nicht weiter unterstützen, denn er hatte so ein fürchterliches Lampenfieber und wurde dann, wie ich schon erzählt hatte, durch Steve Hackett ersetzt. Aber hier noch einmal Van Life. Zum Abschluss an unsere Erinnerungen an die Band Genesis. Viel Spaß noch weiterhin bei Radio Haspe und vielen tollen Sendungen. Euer Yoshi. Tschüss.

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2: Herzlich willkommen bei Radio Haspe und aus der Serie Legends habe ich heute die Nummer 14 zum Präsentieren. Die Band Genesis, und die gibt es auch wieder einen Zweiteiler, aber beginnen wir erstmal bei Teil 1. Das ist so üblich, oder? Nun, Genesis hatten zwei LPs rausgebracht. From Genesis to Revelation, ziemlicher psychedelischer Rock, und Trespass. So die ersten Anfänge, die so Richtung ein bisschen Genesis gingen, die wir sie später kennengelernt haben. Doch der Erfolg stellte sich nicht so richtig ein. Hinzu kam noch Anthony Phillips, der Gitarrist, unter hohem Lampenfieberlied. Und deswegen wurde er ersetzt. Aufgrund einer Anzeige kam Steve Hackett in die Band. Und auch der Platz des Schlagzeugers wurde neu besetzt mit einem gewissen Phil Collins, der zudem auch die zweite Stimme übernahm. Dann erschien 1971 das Album Nursery Crime. Und ihr Überflieger aus diesem Album, der Genesis von heute auf morgen an die Spitze brachte, das war The Musical Box. Hier für euch auf Radio Haspe präsentieren wir The Musical Box von Genesis.

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Hier kommt euer Gastgeber. Hier kommt Brady. Ihr seid bei Radio Haspe Ab in die 80er. In der Spezialausgabe mit Brady und Stranger Things. Diesmal die dritte Staffel. Ja, so langsam nähern wir uns der Mitte der Kultserie. Und im Trailer, erinnert ihr euch noch, lief genau dieser absolute Geniestreich im Hintergrund. Der Confidential MX Remix von The Who und ihrer Jahrhunderthymne Baba O'Reilly. Dieser Remix nimmt den epischen Synth-Groove des Originals und bläst ihn mit fetten, modernen Beats.

richtig auf. Es ist der perfekte Soundtrack, der schon vor dem Serienstart gesagt hat, dieser Sommer in Hawkins wird verdammt heiß, verdammt laut und absolut episch. Hört selbst, wie man einen Klassiker ins Upside Down holt. Hier sind The Who.

Der Sommer ist da, die Hormone spielen verrückt und wir landen direkt im Schlafzimmer von Eleven. Dort wird fleißig geknutscht. Eleven und Mike genießen ihre junge Liebe in vollen Zügen. Aber einer findet das überhaupt nicht witzig. Chief Jim Hopper. Er schiebt auf dem Sofa Wache, lässt die Tür extra einen Spalt offen und beobachtet die beiden mit Argusaugen. Die passende musikalische Untermalung für dieses hormonelle Teenie-Drama liefert der kanadische Popstar Corey Hart mit seiner Powerballade Never Surrender. Ein Song über das Durchhalten, was Mike in dieser Situation gegenüber Hopper definitiv gebrauchen kann. Hier ist für euch Corey Hart.

Wir bleiben noch ein bisschen beim Beziehungsstress im Hause Hopper in der dritten Staffel. Nachdem Hopper die Knutscherei im Zimmer nicht mehr erträgt, flüchtet er in sein Auto. Er will endlich ein Machtwort sprechen, weiß aber nicht wie. Also sitzt er im Wagen und übt akribisch seine vorbereitete Rede, um Mike und Eleven mal so richtig die Leviten zu lesen. Und was läuft dabei gefühlvoll im Radio? Der absolute Kuschelrock-Klassiker Can't Fight This Feeling von REO Speedwagon. Der Kontrast könnte nicht besser sein. Hopper schiebt innerlich totale Wut, während aus den Boxen die sanfte Schnulze über Gefühle dröhnt, gegen die man sich nicht wehren kann. Ein grandioser Moment. Fahrt die Antennen aus für REO Speedwagon.

Jetzt wird's im wahrsten Sinne des Wortes heiß, Leute. Wir wechseln in der dritten Staffel den Schauplatz und springen an den lokalen Pool von Hawkins. Die Mütter der Stadt, angeführt von Nancys Mutter Mrs. Wheeler, haben sich alles schick gemacht und warten sehnsüchtig auf den Beginn der Schicht des neuen, extrem charmanten Rettungsschwimmers, Billy Hargrove. Während Mrs. Wheeler sich mental und optisch auf ihr heimlich prickelndes Date mit Billy am Pool vorbereitet, läuft dieser gigantische 80er-Ohrwurm, I Just Died in Your Arms von der Cutting Crew. Ein Song über Leidenschaft, die einen fast umbringt. Perfekter Sound für diese knisternde Freibad-Atmosphäre. Für euch hier die Cutting Crew.

Wir bleiben direkt am Pool in der dritten Staffel, denn das Warten hat ein Ende. Der König des Freibads betritt die Bühne. Billy Hargrove tritt seinen Dienst als Rettungsschwimmer im Freibad an. Er stolziert in Zeitlupe im roten Outfit an den kreischenden und seufzenden Hausfrauen vorbei, setzt sich auf seinen Hochsitz und regiert den Pool. Untermalt wird dieser ikonische Auftritt von dem extrem coolen, schleppenden New-Wave-Klassiker Moving in Stereo von The Cars. Der Song versprüht mit seinen Synthesizern und dem lässigen Rhythmus die pure, lassive Energie des Sommers. Also Sonnenbrille aufgesetzt, hier kommen The Cars.

Willkommen zurück in Hawkins, Dustin. Unser Lieblingsnerd kehrt in der dritten Staffel endlich aus dem Wissenschaftscamp zurück. Doch als er nach Hause kommt, ist die Bude leer. Zumindest denkt er das. Währenddessen läuft im Fernsehen im Hintergrund eine dieser typischen schrillen 80er Aerobic-Klassen. Und welcher Song darf beim Hampelmann im bunten Spandex-Anzug auf gar keinen Fall fehlen? Richtig, Wake Me Up Before You Go-Go vom legendären Pop-Duo Wham. Dieser Track sprüht nur so vor absoluter, ansteckender, zuckersüßer, gute Laune-Energie. Der perfekte, farbenfrohe Soundtrack für Dustins kleine Überraschungsrückkehr. Also schmeißt die Arme in die Luft für George Michael und Andrew Ridgeley. Hier sind Wham!

Dustin ist wieder da und er hat Großes vor. Er trommelt die alte Clique zusammen, denn er hat im Camp ein gigantisches, selbstgebautes Funkgerät namens Cerebro gebastelt. Die Jungs und Mädels schleppen die schwere Ausrüstung auf den höchsten Hügel der Stadt. Dustin baut Cerebro voller Stolz auf, um Kontakt mit seiner neuen Freundin Susie aufzunehmen. Dieser optimistische Aufbruch wird perfekt von dem Synth-Pop-Hit »Things Can Only Get Better« von Howard Jones begleitet. Der Songtitel ist hier Programm.

Erwachsen werden heißt in den 80ern auch Ferienjobs. Und Nancy Wieler macht ihre ersten Erfahrungen in der harten Berufswelt beim Lokalblatt Hawkins Post. Doch anstatt große Artikel zu schreiben, ist sie dort Mädchen für alles. In einer Szene bringt Nancy ihren männlichen, chauvinistischen Kollegen bei der Zeitung das Mittagessen vorbei und wird von den Redakteuren dafür nur arrogant verspottet und ausgelacht. Die passende ehrliche Arbeiterhymne dazu liefern Huey Louie and the News mit Working for Living, ein treibender, schnörkelloser Rocksong über das harte Schuften für den Lebensunterhalt. Kopf hoch, Nancy, hier sind Huey Louie and the News.

In Hawkins passieren wieder merkwürdige Dinge. Und Joyce Byers ist wie immer die Erste, die es merkt. In der dritten Staffel verhalten sich plötzlich alle Kühlschrankmagnete der Stadt extrem seltsam. Weil Joyce das keine Ruhe lässt, packt sie ihre Sachen und besucht den charmanten Physiklehrer Mr. Clark zu Hause, um sich von ihm den Magnetismus und elektromagnetische Felder erklären zu lassen. Und was hört der gute Mr. Clark in seiner Freizeit, während er gerade bastelt? Die herrlich schräge Parodie My Bologna von Kultsatiriker Wyatt L. Yankovic. Eine verdammt lustige Version des Hits My Sharona. Ein absolut nerdiger Song für eine absolut nerdige Physikstunde. Applaus für Wyatt L. Yankovic.

Mädelsabend Deluxe. In der dritten Staffel bricht für Eleven und Max eine ganz neue Ära an. Nachdem Eleven Stress mit Mike hat, beschließen die beiden Freundinnen, die Jungs einfach mal links liegen zu lassen. Sie starten eine legendäre Shoppingtour und Max zeigt Eleven zum ersten Mal die bunte Konsumwelt der brandneuen Starcourt Mall. Sie probieren Hüte aus, testen Make-up und haben einfach nur Spaß. Und welche Pop-Hymne fängt diesen Vibe der Konsum- und Modewelt der 80er besser ein als Material Girl von der einzigartigen Madonna? Der Song versprüht pure Lebensfreude und macht einfach nur verdammt gute Laune. Schnappt euch die Kreditkarten, hier ist das ultimative Material Girl.

Bleiben wir noch ein bisschen beim epischen Shopping-Ausflug in der Starcourt Mall. Max und Eleven haben die Jungs komplett abgeschrieben. Die beiden Mädels ziehen weiter durch die Boutiquen, probieren schrille, bunte 80er-Klamotten an, posieren vor dem Spiegel und nutzen die Zeit ausgiebig, um also richtig über die Jungs und deren Macken zu lästern. Untermalt wird dieses stylische Umstyling von dem extrem funkigen R&B- und Dance-Pop-Hit Lover Girl von Tina Marie. Mit seinem fetten Basslauf und Tinas starker Stimme bringt der Song die Kabinen zum Kochen.

Okay, Schluss mit lustig. Wir springen in die vierte Episode der dritten Staffel und die Stimmung kippt gewaltig. Der Mindflayer hat sich ein neues Opfer gesucht. Billy Hargrove. Eleven merkt, dass mit Max Stiefbruder etwas ganz und gar nicht stimmt und stellt ihn zur Rede. Es kommt zum dramatischen Showdown in der Starcourt Mall, bei dem Eleven zum ersten Mal ihre telekinetischen Kräfte direkt gegen einen extrem aggressiven Billy einsetzt. Passend zu dieser eiskalten, gefährlichen Konfrontation knallt uns der Rockklassiker Cold as Ice von Foreigner um die Ohren. Die hämmernden Klavierakkorde und die kraftvollen Vocals fangen den packenden Kampf perfekt ein. Zieht euch warm an, hier sind Foreigner!

Jetzt schalten wir in der dritten Staffel um auf die humorvolle Schiene, Leute. Chief Hopper und Joyce haben einen russischen Wissenschaftler namens Alexei gefangen genommen, der eigentlich streng geheim ist. Doch statt finsterer Spionagestimmung gibt es im Auto echten Kultfaktor. Alexei hat gerade zum ersten Mal Bekanntschaft mit der amerikanischen Konsumwelt gemacht. Er sitzt selig auf dem Rücksitz, freut sich wie ein kleines Kind über seinen Kirsch-Slurpee und genießt sichtlich die unerwartete Freiheit. Um diese urkomische Roadtrip-Szene perfekt abzurunden, läuft der treibende Synth-Pop-Hit Neutron Dance von den Pointer Sisters. Ein Song, der einfach sofort ins Bein geht und für gute Laune sorgt. Schnappt euch einen Slurpee, hier sind die Pointer Sisters.

Es ist der 4. Juli in Hawkins. Unabhängigkeitstag in den Staaten bedeutet Riesenrad, Zuckerwatte und eine große Kirmes für die ganze Stadt. Der schmierige Bürgermeister Larry Crine hat das Volksfest groß aufgezogen und feiert sich und seine Stadt ausgiebig selbst auf der Bühne. Während die Kirmesszene in vollem Gange ist und die unbeschwerte Jahrmarktstimmung zelebriert wird, läuft die ultimative patriotische Heartland-Rockhymne schlechthin. ROCK in the USA von John Mellencamp. Mit seinem dreckigen Gitarrensound und der munteren Mundharmonika bringt der Track das waschechte Kleinstadt-Amerika-Gefühl direkt ins Radio. Also dreht auf für John Mellencamp.

kommen wir nun zum absoluten unangefochtenen Kulthöhepunkt des großen Finales der dritten Staffel. Und damit auch zum Ende von Ab in die 80er Stranger Things hier auf Radio Aspe, die dritte Folge. Zwei haben wir noch, dann sind wir mit den fünf Staffeln durch. Aber jetzt geht's erstmal weiter in Hawkins. Die Welt steht am Abgrund, der Mindflayer wütet und Hopper braucht dringend den mathematischen Code für die Planck-Konstante, um das Tor zum Upside Down zu schließen. Das Ding funkt über Cerebro seine geniale Freundin Susie in Utah an. Doch Susie stellt eine Bedingung. Sie hilft nur, wenn Dustin zuerst ihr gemeinsames Lieblingslied singt. Und so bricht mitten in der absolut lebensgefährlichen Krisensituation das epischste Funkduett der Seriengeschichte aus. Dustin und Susie schmettern den Titelsong zu »Die unendliche Geschichte« von Limahl. Ein Moment für die Ewigkeit, der einen gleichzeitig zum Lachen und zum Weinen bringt. Also singt alle mit »Neverending Story«. Sehr passend für das Ende dieser Staffel von Stranger Things und sehr passend für das Ende Ab in die 80er Stranger Things Staffel 3. Ich bin Brady, ich wünsche euch noch eine schöne Zeit und bis demnächst hier. Lasst die Monster nicht gewinnen.

Einen wunderschönen guten Abend zusammen hier bei Radio Haspe. Es ist diese ganz besondere Zeit am Abend, in der die Welt draußen endlich ein wenig leiser wird und die Hektik des Tages langsam verblasst. Ich bin Elke und ich freue mich sehr, dass ihr heute mit dabei seid bei der dritten Ausgabe von Velvet Moods. In der nächsten Stunde möchte ich euch einladen, den Alltag einfach mal vor der Tür zu lassen und gemeinsam mit mir in eine Welt aus Samt und Seide einzutauchen. Ich habe Musik ausgewählt, die wie ein warmer Mantel wirkt. Zeitlose Melodien und große Balladen, die Geschichten von Liebe, Sehnsucht und den Momenten erzählen, die wir für immer im Herzen tragen wollen. Macht es euch gemütlich, dimmt vielleicht das Licht ein wenig und lasst uns die Reise beginnen. Wir starten unsere gemeinsame Stunde hier bei Velvet Moods 3 mit einer Hymne, die uns seit den 80er Jahren begleitet und sofort ein Lächeln ins Gesicht zaubert. Hier auf Radio Haspe ist dieser Song ein wahres Monument der Zuversicht. Er gibt uns das Versprechen, wenn wir jemanden an unserer Seite haben, der uns versteht, kann uns wirklich nichts aufhalten. Ein perfekter, kraftvoller Einstieg für euch von Elke. Hier ist das legendäre Duo von Starship mit Nothing's Gonna Stop Us Now.